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4: 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Na, hallo. Einen wunderschönen, ja, auch noch sehr frühen Montagmorgen. Ich hoffe, du bist gut aus dem Bett gekommen, gut reingestartet. Du hast es schon, diese Woche bin ich morgens für dich am Start. Max ist in seinem wohlverdienten Urlaub. Und da will ich natürlich direkt wissen, wie dein Wochenende war. Erzähl mal, was war dein Highlight, was hast du getrieben? 0800 die 5 99 19 99 ist die Nummer. Meld dich super

0: Unfassbar von Joel Curry, neu hier bei Radio Top 40. Und damit einen schönen Montagmorgen, in dem wir gleich mit richtigen Good News reinstarten.
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0: Nadine hier, denn ein paar Wochen Sommer haben wir noch, auch wenn morgen schon der 1. September ist. Und die nutzen wir auch noch, machen was richtig Geiles. 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

da startet sie direkt mit einem guten Vibe in den Tag. Let Me Be In Your Arms war das von Sunny Fodera. Und kurz vor 6 hier bei Radio Top 40. Geil, dass du mit am Start bist, denn wir machen uns jetzt einen richtig schönen Montagmorgen zusammen. In der nächsten halben Stunde gibt es natürlich für alle Gamer neue Facts zum neuen GTA 6 Spiel auf die Ohren. Nachdem es letzte Woche bei Netflix den ersten offiziellen Leak gab, sind ja alle noch mehr hyped. Kannst verstehen, die Bilder sahen auch so gut aus. Dann quatschen wir mit Newcomer Sarah aus Leipzig. Er ist 19 Jahre alt und hat schon 2 Songs gedroppt. Beide gute Laune Indie vom Feinsten, wie du schon hörst. Wie er so jung schon Musiker geworden ist, hörst du um kurz nach 7. Da machen wir auch noch ein Speed-Dating mit ihm, damit du ihn noch besser kennenlernst. Und wir reden über die Meisterschaften im Fallschirmspringen, die jetzt stattfinden. Wie wild. Also das wird ein guter Montagmorgen. Deswegen dranbleiben. 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
2: Das Radioshop-Forti-Wetter. Alle, die jetzt aus dem Haus gehen, an den Schirm denken. Es bleibt regnerisch. Heute Vormittag lockert es sich nochmal auf. Gegen Mittag ist es dann aber wieder mehr bewölkt und es können nochmal ein paar Schauer runterkommen. Gerade haben wir bis zu 16 Grad. Insgesamt kriegen wir bis zu 25. Jetzt gibt's erstmal alles, was für deinen Morgen wichtig ist, von Maren.
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4: Guten Morgen. Nach den Schüssen bei einem Techno-Festival in der Schweiz ist unter den Verletzten auch eine deutsche Frau. Eine 22-Jährige aus Italien wurde getötet, 4 weitere Menschen verletzt. Der Täter oder die Täter sind weiter auf der Flucht. Warum geschossen wurde, ist noch völlig unklar. Im Konflikt mit dem Iran haben die USA offenbar wieder angegriffen. Laut US-Medien wurde auf der Insel Larak 2 Raketenwerfer attackiert. Damit sollte wohl verhindert werden, dass neue Seeminen in der Straße von Hormuz gelegt werden. Der Iran droht jetzt schon mit Vergeltung und meldet Angriffe auf 2 US-Stützpunkte in Jordanien. Rund 500.000 Menschen waren beim Rudolstädter Vogelschießen mit dabei. Laut Veranstalter liefen die 10 Tage komplett friedlich ab. Es gab keine größeren Vorfälle. Eine gute Bilanz haben auch die Schausteller gezogen. Trotz Regen am Anfang hat das Wetter später gut gepasst.
2: Danke, Maren. Es ist 6.01 Uhr. Wir schauen auf die Straßen. Blitzer sind gerade keine gemeldet. Auf der A38 Richtung Göttingen zwischen Großwechsung und Bleicherode. Vorsicht, da ist noch ein kaputtes Auto. Hast du sonst noch was gesehen? Dann einfach her damit. 0800, dann die 5, 99, 19, 99. Anruf und WhatsApp geht beides. Oder auch über die Radio Top 40 App.
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2: Einen wunderschönen Montagmorgen. Ich hoffe, du hast einen guten Start in den Tag. Wie du schon hörst, Max ist diese Woche in seinem wohlverdienten Urlaub. Deswegen bin ich für dich am Start. Und wir starten jetzt ganz entspannt zusammen in die neue Woche mit ein paar Country-Vibes. Das ist Taylor Swift mit I Knew It, I Knew You bei Radio Top 40.

0: kurz nach 6. Der erste Gedanke aller Gamer war gerade nach dem Aufwachen so, oh mein Gott, nur noch 80 Tage. Gerade nachdem es letzte Woche ja den ersten offiziellen Leak bei Netflix von GTA 6 gab, sind alle noch mehr hyped. Denn da kam auch raus, alles dort sieht einfach noch realer aus als je zuvor.
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3: Dann ist der 19. November und wir können endlich alle zocken. Und eins haben wir ja gelernt seit letzter Woche durch diesen Sneak Peek auf Netflix am Donnerstag. GTA wird so real wie nie zuvor. Also für alle, die bisher GTA nicht so gefeiert haben, trotzdem aber in der Gaming-Welt gerne ihren eigenen Charakter so designen, wie sie möchten, da hast du dieses Mal richtig die Chance zu, denn es ist realer als sonst. Du kannst tatsächlich deinen Charakter ähnlich wie im richtigen Leben entweder aufpumpen oder auch so ein bisschen versauern lassen. Je nachdem, wie oft du dich in GTA 6 ernährst, desto dicker wirst du. Du kannst Sport machen, um wieder abzunehmen und Muskeln aufzubauen. Und das Ganze wirkt sich auch noch auf die Storyline aus. Da schlüpfst du in die Rolle von Lucia und Jason. Das ist so eine kleine Bonnie und Clyde Story auf einer riesig großen Map mit einer Grafik. Da sage ich, Jacques Cousel. Einfach nur eine absolute 10 von 10. Am 19. November geht das Ding raus und das Goodie dazu, das klärst du dir on top noch bei uns.
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war mit meinen Freunden am Samstag im Escape Room in Erfurt. Hat Spaß gemacht, war aber auch sehr gruselig. Das hat gerade Sophia aus Erfurt bei WhatsApp geschrieben. Oh ja, ich glaube, ich weiß sogar, welchen Raum du meinst. In dem war ich auch schon mal. Hier ist deine Radio Top 40 Morning Show. Nadine ist für dich am Start. Denn das Wochenende, das ist ja schon wieder wie so ein Fingerschnipp vorbeigegangen. Und da habe ich gefragt, was hast denn du Schönes gemacht? Was war so dein Wochenend-Highlight? Auch Jonas aus Nordhausen hat eine Nachricht dagelassen. Er schreibt, wir haben uns mit Freunden in den Garten gesetzt und gegrillt. Auch nice. Und Lilly aus Weimar hat geschrieben, ich musste arbeiten. Oh no, ich hoffe, du hast hoffentlich ganz bald frei dafür. Was ging bei dir? Was war so dein Highlight? 0800, dann die 5, 99, 19, 99 ist die Nummer. Meld dich super gerne rein. Ich freue mich auf deine Nachricht.

die Top 14 Morning Show. Es ist kurz vor 6:30 und da stehst du gerade im Flur, kurz vor Abfahrt mit der Frage im Kopf, ja, ziehe ich jetzt noch eine Jacke an oder nicht? Und die Antwort ist, ja, mach's mal lieber. Gerade mit dem Regen und dem Winter draußen ist es doch noch so ein bisschen ungemütlich, reicht aber eine dünne. Und dann einfach für später ein T-Shirt runter und dann passt das. In dem Sinne, einen guten Start in die neue Woche. Nadine ist für dich am Start.

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7: Das Radio Top 40 Wetter. Heute Morgen bleibt es noch regnerisch. Gegen Vormittag lockert es dann noch mal kurz auf. Mittags sind die Schauer dann wieder am Start. Also der Schirm ist ein treuer Begleiter. Bis zu 16 Grad haben wir gerade schon. Bis zu 25 werden es noch. Jetzt gibt's erstmal alles, was für deinen Morgen wichtig ist. Von Maren.
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8: Guten Morgen. Nach den tödlichen Schüssen bei einem Techno-Festival in der Schweiz läuft die Suche nach dem Täter weiter auf Hochtouren. Noch ist unklar, ob eine oder mehrere Täter geschossen haben. Es wurden laut Polizei auf jeden Fall mehrere Waffen gefunden. Am Wochenende ist da eine junge Frau aus Italien getötet worden. Unter den 5 Verletzten ist laut Polizei auch eine Deutsche. Bei einem Fährunglück vor Zypern sind mindestens 8 Menschen gestorben. 18 werden noch immer vermisst. Der Captain und die 7 Crewmitglieder wurden schon festgenommen. Gerettete werfen nämlich der Besatzung vor, dass Fluchtwege dicht waren. Ein Datenschreiber im Wrack soll jetzt klären, was da genau passiert ist. In einem Club am Erfurter Anger gab es gestern früh einen Großeinsatz. Laut Polizei war da ein Streit eskaliert. Jemand hat dann mit Pfefferspray rumgesprüht. Dabei wurden 24 Leute verletzt. Insgesamt mussten mehr als 35 Menschen untersucht werden. Deshalb war da auch gut was los auf dem Anger. Feuerwehr, Rettungsdienst und Polizei brachten viel Blaulicht mit sich.
7: Danke, Maren. Es ist 6:30. Wir schauen auf die Straßenblitzer. Sind gerade noch keine gemeldet. Auf der A38 Richtung Göttingen zwischen Großwechslung und Bleicherode. Vorsicht, da ist ein kaputtes Auto. Dann auf der A71 Richtung Schweinfurt zwischen Ilmenau West und Grevenroda gibt es Stau nach einem Unfall. Und im Wartburgkreis zwischen Oberrellen und Gerstungen, Vorsicht, da sind umgestürzte Bäume. Hast du sonst noch was gesehen? Dann einfach her damit. 0800 dann die 5, 99 19 99. Anruf und WhatsApp geht beides oder auch über die Radio Top 40 App.
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7: Na hallo, Mensch ey, da ist heute einfach der letzte Tag im August. Wie ist das bitte passiert? Erstmal, wie war dein Wochenende? Was hast du gemacht? 0800 die 5 99 19 99 ist die Nummer, melde dich super gerne rein. Und morgen ist ja auch schon der 1. September und damit du richtig gut in den neuen Monat reinstartest, haben wir diese Woche natürlich was Schönes für dich geplant. Wir schicken dich gleich auf 2 krasse Events. Wie, wo, was?

0: Again, das Wochenende geht immer viel zu schnell rum. Deswegen ist es doch umso schöner, wenn wir uns jetzt schon aufs nächste freuen können.
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Also so richtig hell werden will es gerade noch nicht, ne? Aber spätestens gegen Vormittag soll es ja ein bisschen auflockern. Da kriegen wir dann auch ein paar Sonnenstrahlen ab. Hier ist deine Radio Top 40 Morning Show. Nadine hier. Der Max, der ist nämlich diese Woche im Urlaub. Erzähl mal, wie war dein Wochenende? Was hast du Schönes gemacht? Jacqueline aus Jena hat schon eine WhatsApp dagelassen und geschrieben, ich war mit Freundinnen seit Ewigkeiten mal wieder im Club und fühle mich gerade noch nicht ganz so fit. Das glaube ich dir, da gibt es zum Start in den Tag direkt mal 2 Tassen Kaffee. Und Jonas aus Ilmenau sagt, ich habe nichts gemacht, nur ein bisschen die Wohnung aufgeräumt und sonst nur gechillt. Auch mal geil, da wird sich dann nur zwischen Couch und Kühlschrank hin und her bewegt, das muss auch mal sein. Was ging bei dir? Wie war dein Wochenende? 0800, dann die 599, 1999 ist die Nummer. Ich freue mich auf deine Nachricht. Und während du tippelst, gibt's ja einen neuen Track vom neuen Album von Gracie Abrams. Das ist Look at My Life hier bei Radio Top 40. Hab einen tollen Montagmorgen.

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14: Wenn man mal auf den Regenradar schaut, siehst du, ja, es bleibt erstmal ein bisschen regnerisch, aber gegen Vormittag lockert es nochmal kurz auf. Gegen Mittag brauchen wir den Schirm dann aber wieder. Da ist es dann bewölkt und es können nochmal Schauer runterkommen. Bis zu 16 Grad haben wir gerade schon, bis zu 25 werden es noch. Und jetzt gibt's erstmal alles, was für deinen Morgen wichtig ist, von Maren.
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16: Guten Morgen. In Sachsen-Anhalt wird am Sonntag ein neuer Landtag gewählt. In den Umfragen liegt die AfD klar vorne, theoretisch sogar mit der Chance auf die absolute Mehrheit. Deshalb mischt auch jetzt Kanzler Friedrich Merz im Wahlkampf mit. In Quedlinburg zeigt er sich mit CDU-Spitzenkandidat Sven Schulze. Der grenzte sich eigentlich bis jetzt von der Bundes-CDU ab und hatte Merz auch schon mal von einer Veranstaltung ausgeladen. Nach den Schüssen bei einem Techno-Festival in der Schweiz läuft die Fahndung weiter. Weil mehrere Waffen gefunden wurden, schließt die Polizei nicht aus, dass es zwei oder mehrere Täter waren. Eine junge Italienerin wurde da getötet. Unter den 5 Verletzten ist auch eine Deutsche. Noch ist unklar, ob dahinter ein Terrorakt, ein Amoklauf oder eine Abrechnung mit einem kriminellen Milieu steckt. Gestern ist das Rudolstädter Vogelschießen zu Ende gegangen. Rund 500.000 Menschen waren laut Veranstalter mit dabei. Die 10 Tage liefen friedlich, größere Vorfälle gab es nicht. Auch die Schausteller ziehen eine positive Bilanz und trotz Regen zum Start hat das Wetter nämlich am Wochenende nochmal super gepasst.
14: Ach schön, danke Maren. Es ist 7 Uhr, wir schauen auf die Straßenblitzer, sind nämlich gerade noch keine gemeldet. Auf der A4 Richtung Frankfurt zwischen Rüdersdorf und Hermsdorf Ost, Vorsicht, da ist ein Plastikteil auf der Fahrbahn. Dann auf der A38 Richtung Göttingen zwischen Großwechslung und Bleicherode, Vorsicht, ein kaputtes Auto. Und im Wartburgkreis zwischen Oberrellen und Gerstungen, Vorsicht, da sind umgestürzte Bäume. Hast du sonst noch was gesehen, dann einfach her damit, 0800, dann die 599 1999. Anruf und WhatsApp geht beides. Oder auch über die Radio Top 40 App. Good morning.
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14: you ready? Na hallo, wie geil, dass du mit am Start bist. Ich hoffe, du hast einen schönen Start in die neue Woche. Gleich wartet am Montagmorgen auch schon ein richtiges Highlight auf dich, denn eine halbe Stunde lang quatschen wir hier mit einem so coolen Newcomer aus Leipzig, beziehungsweise Leipzig, mit Sarah. Er ist 19 Jahre alt und macht so tolle deutsche Indie-Mucke. Zwei Singles hat er bis jetzt veröffentlicht und in die hören wir gleich natürlich zusammen rein. Wir quatschen mit ihm darüber, wie er so jung schon Musiker geworden ist und machen natürlich ein Funny Speed Dating, damit du ihn noch ein bisschen besser kennenlernst. Also dranbleiben und wir starten in den Morgen mit diesem Banger. Das ist Trippin' von Bund.

0: Dance Monkey von Tones and I. Damit du gleich mit einem kleinen Lächeln in den Tag startest. Für das jetzt auch übrigens er hier sorgt.
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0: Newcomers, hello, Radio Top 40 läuft, Nadine hier. Er kommt aus Leipzig, 2 Tracks hat er schon veröffentlicht. Erzähl mal, wie bist denn du überhaupt zur Musik gekommen?
2: Um genau zu sein, Musik habe ich schon im ganz jungen Alter angefangen. Ich war damals 2. Klasse so in der Schul-AG Trompete mit meinem Bruder zusammen und habe dann aber im Teenager-Alter gemerkt, dass Gitarre irgendwie ein bisschen cooler ist. Und das war so der Moment, wo ich so selber angefangen habe, ein bisschen auf der Gitarre irgendwie mal mitzusingen oder meine Lieblingssongs zu spielen. Und später habe ich dann mit Kumpel zusammen einfach aus Spaß so auf der Halfpipe gerappt, so neben Basketball spielen. Und dachte mir dann, hey, das macht mir irgendwie Spaß. Und habe dann so angefangen, mich selber irgendwie aufzunehmen.
0: Du bist ja auch erst 19 Jahre alt. Wann hast denn du angefangen, an deinem ersten Song zu arbeiten?
2: Da war ich so 16 oder so, also 3 Jahre her.
0: Mhm. Also schon dann auch so während der Schulzeit, dass du praktisch nebenbei schon angefangen hast, so da langsam in diese Richtung zu gehen.
2: Ja, Schulzeit ist eigentlich ein gutes Stichwort. Ich habe wirklich teilweise so im Schulbus angefangen, so Texte zu schreiben auf dem Weg von der Schule halt wieder nach Hause. Und ja, so neben der Schule her, irgendwie 11., 12. Klasse so ungefähr, ja.
0: Ja, manche haben im Bus die Hausaufgaben abgeschrieben. Du hast neue Songs gemacht. Einer davon ist Clean Girl. Worum geht's denn da?
2: In dem Song geht's vor allem darüber, dass man praktisch eine Beziehung zu einer Person hat. Und man ist sehr unterschiedlich. Ich erzähle in diesem Song sehr viel über mich selber und über meinen Lifestyle. Und dann halt im Kontrast dazu ein Clean Girl. Weil ich bin eben nicht so clean, ich bin sehr oft messy in meinem Alltag und bei mir ist viel durcheinander. Und der Song erzählt aber eben auch, dass man selber hofft irgendwie, dass es trotzdem funktionieren kann zwischen euch beiden. Ist deshalb irgendwie, hat am Ende des Songs auch irgendwie einen optimistischen und hoffnungsvollen Beigeschmack. Aber man erzählt vor allem über diese Beziehung.
0: Na, wir hören direkt rein. Das ist Clean Girl von Sarah, neu hier bei Radio Top 40.
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0: Ist vom Newcomer Sarah. Geil, oder? So richtig schöner, gute Laune in die lieben wir. Radio Top 40 läuft, Nadine ist für dich am Start. Er ist 19 Jahre alt, kommt aus Leipzig. Zwei Songs hat er schon rausgebracht und der eben ist einer davon. Und damit du ihn auch noch so ein bisschen besser kennenlernst, haben wir noch ein Speed-Dating mit ihm gemacht.
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2: Was hast du zu Hause immer auf Vorrat?
3: Wahrscheinlich Blaubeeren. Ich bin ein großer Blaubeeren-Fan und machen wir dann manchmal morgens so Joghurt mit Müsli und Blaubeeren und Banane oder so.

0: Aufstehen früh morgens?
1: Duschen wahrscheinlich. Und in letzter Zeit versuche ich so ein bisschen Ruhe in meinen Alltag reinzubringen und manchmal mir irgendwie so 5 Minuten nehmen, wo ich mich stretche oder damit, man muss ja auch sportlich bleiben irgendwie, oder so ein bisschen meditiere oder Atemübung mache.
2: Welchen Promi würdest du am liebsten fragen, ob er bei dir im Urlaub die Pflanzen gießt?
1: Ich glaube wahrscheinlich Nina Chuba. Ich glaube, es könnte lustig sein.
2: Dein geheimes Talent?
1: Ich kann ein paar richtig coole Zaubertricks mit Karten. Wahrscheinlich bin ich so jemand, über den man das nicht so denken würde, aber so ein, zwei kann ich.
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4: Wie sympathisch, oder? Genauso toll wie seine Musik. Das ist, wie man tanzt, von Sarah hier bei Radio Top 40.
1: Wie war das nochmal?

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8: Das Radio Top 40 Wetter. Bis zu 16 Grad haben wir gerade, bis zu 25 werden es noch. Richtung Vormittag lockert es sich ein bisschen auf, da können wir noch ein paar Sonnenstrahlen abkriegen. Gegen Mittag braucht man den Schirm dann wieder, da ist es nochmal bewölkt und es können ein paar Schauer runterkommen. Jetzt gibt's erstmal alles, was für deinen Morgen wichtig ist, von Maren.
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9: Guten Morgen. In der Schweiz wird nach Schüssen auf einem Techno-Rave immer noch nach den Tätern gesucht. In der Nacht zu Sonntag wurde da eine junge Frau aus Italien getötet. Unter den Verletzten ist auch eine Deutsche. Laut Polizei wurde aus mindestens zwei unterschiedlichen Waffen geschossen. Ob es ein Täter oder mehrere waren, ist aber unklar, genauso wie das Motiv. Nach Wochen der Waffenruhe haben die USA offenbar wieder Ziele im Iran angegriffen. Laut US-Medien wurde auf der Insel Larak zwei Raketenwerfer attackiert. Damit sollten wohl neue Seeminen in der Straße von Hormuz verhindert werden. Der Iran droht direkt mit Vergeltung und meldet schon Angriffe auf zwei US-Stützpunkte in Jordanien. Der Sommer in Deutschland war einer der heißesten seit Beginn der Wetteraufzeichnung. Das sagt der Deutsche Wetterdienst. Vor allem die Hitzewelle Ende Juni war extrem. Auch bei uns in Thüringen wurden die 40 Grad geknackt. Dazu tropische Nächte ohne echte Abkühlung. Heute will der Wetterdienst noch mehr Details zu seiner Sommerbilanz geben.
8: Boah, es sind bei mir auch echt noch ein paar Überreste von dieser heißen Zeit da. Zum Beispiel der Fußpool auf dem Balkon.
10: Ja, bei mir auch.
8: Oder auch der Handventilator in der Tasche. Ja. Aber ich glaube, ich lasse es auch noch mal drin, so zur Sicherheit, weil es noch mal warm wird.
10: Im September kann es ja auch noch mal ein bisschen heißer werden.
8: Genau, deswegen, wir lassen es noch mal so. Danke, Maren. Es ist 7:30. Wir schauen auf die Blitzer. Ist jetzt ein neuer gemeldet auf der B7 Erfurt-Linderbach, Weimarische Straße stadtauswärts, Höhe vom Einkaufszentrum. Und wir haben Meldungen von den Straßen auf der A38 Richtung Göttingen zwischen Großwechsung und Bleicherode. Vorsicht, ein kaputtes Auto. Dann zwischen Ballhausen und Schwerstedt. Vorsicht, eine ungesicherte Unfallstelle. Da sind auch Personen auf der Fahrbahn. In Gera zwischen Karl-Matzes-Straße und Werner-Petzold-Straße ist es nach einem Unfall gesperrt. Und im Wagburg-Kreis zwischen Oberrellen und Gerstungen, Vorsicht, da sind umgestürzte Bäume. Hast du noch was gesehen, dann einfach her damit. 0800, dann die 5, 99, 19, 99. Anruf und WhatsApp geht beides. Oder auch über die Radio Top 40 App.
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8: Are you ready? Hallo. Hallöchen, ich hoffe, du hast einen guten Start in die neue Woche. Jetzt, wo es draußen endlich so ein bisschen heller wird, fühlt man sich auch nicht mehr ganz so müde. Das ist doch auch schon mal schön. In der nächsten halben Stunde quatschen wir auch erstmal drüber, wie du hier ganz easy Tickets für zwei richtig nice Events sicherst, damit du einen geilen Start in den September hast. Und wir reden mit Wettbewerbsleiter Matthias über die deutschen Meisterschaften im Fallschirmspringen in Gera. Wie wild ist das bitte? Also dranbleiben.

0: fehlen. 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September ist, der Sommer, der ist noch nicht over. 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
0: 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Ich drück dir die Daumen und wenn du das machst, gönnen wir uns den neuen von Kevin.

0: müssen wir rüber zu den deutschen Meisterschaften im Fallschirmspringen in Gera. Wie läuft's denn gerade so? Alles klar. Und zurück ins Studio. Radio Top 40 läuft. Ich bin Nadine. Hi. Also wirklich genauso stelle ich mir das vor. Heute Abend ist ja die Eröffnung von den deutschen Meisterschaften in den Freifalldisziplinen. Geht dann bis Samstag in Gera. Matthias ist der Wettbewerbsleiter. Erzähl mal, was gibt es denn bei euch überhaupt für Disziplinen?
1: In Gera sind deutsche Meisterschaften in vier Disziplinen. Einmal in der populärsten und größten Disziplin, im Freifall-Formationsspringen, Vierer- und Achtergruppen. Dann haben wir noch dieses Speed Skydiving, was jetzt so für den Laien vielleicht am spektakulärsten erscheint, weil da geht es tatsächlich nur um eine Sache, nämlich um die höchstmögliche Geschwindigkeit, die ich im freien Fall erreichen kann. Und da erreichen die Spitzensportler über 500 km/h.
0: Boah, ey, das stelle ich mir auch beim Zugucken so cool vor und so aufregend, aber auch so als Teilnehmer. Kickt da nicht mehr das Adrenalin vor so einem Sprung?
1: Da ist jetzt keine große Angst oder Aufgeregtheit bezüglich des Sprunges vorhanden. Das heißt, die wissen genau, wie sie an Fallschirm ziehen, wie sie an Fallschirm landen. Ne? Das ist nicht das Problem. Die sind natürlich aufgeregt, weil sie einen Wettkampfsprung machen, der bewertet wird.
0: So krass. Ich bin echt gespannt drauf. Sag mal, gibt es hier jemanden, der das schon mal gemacht hat? Also so generell einen Fallschirmsprung? Weil dann will ich unbedingt mal mit dir drüber reden, mal so aus erster Hand wissen, wie das ist. Klingel durch, schreib mir einfach 0800 die 5 99 19 99 ist die Nummer.

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6: Wir steigern uns, bis zu 17 Grad haben wir gerade schon, bis zu 25 werden es noch. Dazu bleibt es heute Morgen eher grau und regnerisch. Gegen Vormittag kommt dann aber wieder die Sonne raus, es lockert sich auf. Mittags dann wieder Schauer, also es ist ein Hin und Her heute. Jetzt gibt's erstmal alles, was für deinen Morgen wichtig ist, von Maren.
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8: Guten Morgen. Nach den tödlichen Schüssen bei einem Techno-Festival in der Schweiz läuft die Suche nach den Täter weiter auf Hochtouren. Noch ist unklar, ob eine oder mehrere Täter geschossen haben. Es wurde laut Polizei auf jeden Fall mehrere Waffen gefunden. Am Wochenende ist da eine junge Frau aus Italien getötet worden. Unter den 5 Verletzten ist laut Polizei auch eine Deutsche. Am kommenden Sonntag wird in Sachsen-Anhalt gewählt und die ganze Welt schaut zu, weil die AfD da gerade deutlich vorne liegt und sogar die Chance hat auf eine eigene Regierung. Das wäre das erste Mal überhaupt. Der Wahlkampf spitzt sich diese Woche nochmal zu. Auch Kanzler Merz will da ab heute mit dabei sein. In einem Club am Erfurter Anger sind gestern früh gleich mehrere Menschen verletzt worden. Nach einem Streit wurde im Eingangsbereich Pfefferspray gesprüht. 26 Menschen wurden leicht verletzt, meist junge Leute. Gegen mehrere Verdächtige wird jetzt wegen gefährlicher Körperverletzung ermittelt.
6: Danke, Maren. Es ist 8.01 Uhr. Wir schauen auf die Blitzer. Ist gerade einer gemeldet auf der B7 Erfurt-Linderbach-Weimarische Straße statt auswärts, Höhe vom Einkaufszentrum. Dann haben wir noch Meldung von den Straßen, sind ein paar dazugekommen. Auf der A4 Richtung Frankfurt zwischen Weimar und Nora. Vorsicht, Spanngurte auf der Fahrbahn. Dann auf der A9 Richtung Berlin zwischen Weißenfels und Kreuz-Rippachtal. Vorsicht, da ist ein kaputtes Auto mit Reifenschaden. Auf der A9 Richtung München zwischen Weißenfels und Naumburg-West. Vorsicht, eine ungesicherte Unfallstelle und Fahrzeugteile auf der Fahrbahn. Auf der A9 Richtung München zwischen Eisenberg und Bad Klosterlausnitz. Vorsicht, Fahrzeugteile auf der Fahrbahn und Behinderung nach einem Unfall. Da vorsichtig an das Stauende heranfahren. Ihr verliert da ungefähr 40 Minuten. Dann auf der A38 Richtung Göttingen zwischen Großwechsung und Bleicherode ein kaputtes Auto. 2 haben wir noch. Einmal zwischen Ballhausen und Schwerstedt gibt es Behinderungen nach einem Unfall. Da sind auch Personen auf der Fahrbahn. Und im Kreis Eichsfeld zwischen Neuendorf und Abzweig nach Güntherode in beiden Richtungen sind Tiere auf der Fahrbahn. Hast du sonst noch was gesehen? Dann einfach her damit. 0800 dann die 5 99 19 99. Anruf und WhatsApp geht beides. Oder über die Radio Top 40 App. Nadine hier. Ich wünsche dir einen tollen Start in die neue Woche. Gerade ist es zwar noch so ein bisschen grau und regnerisch, aber keine Angst, gegen Vormittag wird's wieder schöner und da ist auch die Sonne wieder am Start.
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6: Die Sommervibes kriegst du aber jetzt schon auf die Ohren, nämlich mit dem hier. Das ist Move Into the Sun von Hugel.
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Es ist kurz nach 8 am Montagmorgen. Ich hoffe, dein Mailfach quillt gerade nicht über nach dem Wochenende. Ansonsten hätten wir jetzt hier einen Track, der dich nach dem Schock erstmal wieder so ein bisschen runterbringt. Hier ist deine Radio Top 40 Morning Show. Nadine ist für dich am Start. Der ist richtig schön, oder? Und die Stimmen, die sind auch so markant, dass du die einfach sofort erkennst. Dream und Bowser sind das, mit der Sonne immer näher. Passt ja gerade auch ganz gut, weil gegen Vormittag kommt die Sonne hier ja auch endlich wieder raus. Da kommen wir ihr wirklich ein bisschen näher. Der gibt aber einem auch so einfach ein so gutes Bauchgefühl. Einfach perfekt jetzt für den Spätsommer. Da habe ich gleich das Bild im Kopf, wie man so mit seinen besten Freunden im Auto sitzt, einen kleinen Roadtrip macht, weil man die letzte warme Zeit vorm Herbst nochmal ausnutzen will. Und alle singen den hier ganz laut mit. Lieben wir. Deswegen rein da für den perfekten Vibe zum Start in den Montag. Das ist neu auf der Playlist der Sonne immer näher. Hier bei Radio Top 40.

0: Aber das Gute ist, wir können uns jetzt schon aufs nächste freuen, denn da geht's für dich gleich auf zwei richtig geile Events.
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neu hier auf der Playlist in deiner Radio Top 40 Morning Show Siren von Felix Jehn. Und heute Morgen ploppt sie wieder auf, gerade bei allen iPhone-Besitzern. Die Nachricht, wie denn unsere Bildschirmzeit letzte Woche war. Da denkt man sich dann, okay, alles klar. To-do für diese Woche, weniger am Handy sein. Fangen wir einfach gleich mit an, würde ich sagen. Legen es beiseite, fangen an zu worken und geben uns dazu noch gute Mucke. Hold Me Closer von Elton John und Britney Spears hörst du jetzt hier bei Radio Top 40.

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0: Bis zu 17 Grad haben wir schon, bis zu 25 werden es noch. Dazu bleibt es heute Morgen eher grau und regnerisch. Gegen Vormittag kommt dann wieder die Sonne raus, mittags kommen wieder Schauer, also es ist so ein Hin und Her heute. Jetzt gibt's erstmal alles, was für deinen Morgen wichtig ist, von Maren.
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0: Guten Morgen. Wenige Tage vor der Wahl in Sachsen-Anhalt steigt auch Friedrich Merz in den Wahlkampf ein. In Quedlinburg im Harz will er CDU-Ministerpräsident Sven Schulze unterstützen. Im ARD-Sommerinterview warnte er gestern vor einer AfD-Regierung. Er sagt, das könnte dem Land wirtschaftlich schaden und Investoren abschrecken. Merz kündigt außerdem bald eine Reaktion auf mögliche russische Sabotage nach dem Drohnenangriff auf den Flughafen Leipzig-Halle an. Wie genau die aussehen soll, hat er aber noch offen gelassen. In der Schweiz wird nach Schüssen auf einem Techno-Rave weiter mit Hochdruck nach den Tätern gesucht. Eine 22-Jährige aus Italien wurde da in der Nacht zu Sonntag getötet. Unter den Verletzten ist auch eine Deutsche. Die Polizei fand Spuren von mindestens 2 Waffen. Ob ein oder mehrere Täter geschossen haben, ist noch unklar. Auf der A9 bei Bayreuth ist in Richtung Thüringen gerade alles dicht. Ein LKW hat sich da mit seinem Anhänger unter einer Brücke festgefahren. Offenbar hatte der Fahrer den Auflieger nach der Baustelle nicht wieder abgesenkt. Die Bergung dauert noch Stunden, heißt es. Der Fahrer kam zur Untersuchung ins Krankenhaus. Danke, Maren. Es ist 8:30. Wir strauen auf die Straßen. 2 Blitzer sind gemeldet auf der B7 Erfurt-Linderbach, Weimarische Straße statt auswärts, Höhe Einkaufszentrum und zwischen Ilmnitz und Jena. Dann in ganz Thüringen wegen Starkregen erhöhte Aquaplaning-Gefahr. Auf jeden Fall vorsichtig fahren. Es gibt auch ein paar Meldungen. Auf der A4 Richtung Frankfurt zwischen Wandersleben und Gotha ist es nach einem Unfall gesperrt. Dann auf der A9 Richtung Berlin zwischen Eisenberg und Dreußig. Vorsicht, ungesicherte Unfallstelle auf der Fahrbahn. Da sind auch Fahrzeugteile auf der Fahrbahn. Auf der A9 Richtung Berlin zwischen Weißenfels und Kreuz-Rippachtal. Vorsicht, ein kaputtes Auto mit Reifenschaden. Auf der A9 Richtung München zwischen Weißenfels und Naumburg ist es nach einem Unfall gesperrt. Auf der A9 Richtung München zwischen Eisenberg und Bad Klosterlausnitz sind Gegenstände auf der Fahrbahn. Der Standstreifen ist nach einem Unfall blockiert. Da vorsichtig an das Stauende ranfahren. Im
1: Zwischen Ballhausen und Schwerstedt gibt es Behinderungen nach einem Unfall. Da sind auch Personen auf der Fahrbahn. Und im Wartburgkreis Immelborn, die Unterführung unter der Bahnstrecke läuft durch den Regen langsam voll. Da ist auch mit Behinderungen zu rechnen. Hast du da auch was gesehen? Dann immer her damit. 0800, dann die 5, 99, 19, 99. Anruf und WhatsApp geht beides. Oder über die Radio Top 40 App.
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1: Moini, den ersten Part vom Montag hast du schon mal geschafft. Du bist angezogen, du bist fertig gemacht, ready, um den Tag zu starten. Und das ist doch schon mal was. Hab einen schönen Montagmorgen, an dem wir gleich nach drei Tracks erstmal über das quatschen, was gestern und heute Morgen super oft in die Timeline gespült wird. Nämlich das Festival von Olivia Rodrigo, Daisy Chain Fields vom Samstag. Welche Acts aufgetreten sind, wie es vor Ort war und was für eine riesen Spendensumme beim Festival rausgekommen ist. Da quatschen wir gleich drüber.

wem ist die Timeline in den Socials auch voll mit dem Daisy Chain Fields Festival am Wochenende? Das hat ja Olivia Rodrigo organisiert. Und das Besondere, es war ein reines Frauen-Line-Up mit Acts wie Chappell Roan.

selbst ist natürlich auch aufgetreten und alle Einnahmen gehen an Hilfsorganisationen für Frauen. Wie toll ist das bitte? Und wirklich diese Aufnahmen von oben, die man schon sehen konnte bei Instagram, die waren so viele Menschen, die dort waren. Also wirklich so, so schön. Auch die Bühne, das Gelände war richtig special gestaltet, viel in rosa. An der Bühne waren ganz viele große, bunte Buttons mit Blumen, Peace-Zeichen, also richtig cool gemacht. Und der absolute Hammer ist, schon bevor das Festival losging, konnte Olivia Rodrigo verkünden, dass sie 10 Millionen Dollar an die Hilfsorganisation spenden können. Und auf dem Festival hat die Ex-Frau von Bill Gates, also Melinda French Gates, verkündet, dass sie einfach nochmal 10 Millionen Dollar drauf gibt. Also konnten sie 20 Millionen Dollar spenden. Eins steht auch schon fest, dass das Festival nächstes Jahr wieder stattfindet in Kalifornien. Hier wäre sowas aber doch auch mal geil, oder? Was sagst du? So ein Festival mit einem reinen Frauen-Line-Up. Wer darf da nicht fehlen? Vielleicht ist es Sixten, vielleicht ist es Icky Mel, vielleicht ist es Paula Hartmann, Elif. Wer muss dabei sein? 0800 die 5 99 19 99 ist die Nummer. Meld dich gerne rein. Und das ist jetzt Olivia Rodrigo für dich mit Serena Joy.

ist er auch schon in den Socials viral gegangen. Das ist der Wahnsinn. Aber auch zu Recht. Erstmal ist die Kombi geil. Das sind ja Summer Jam und Shirin David mit More Money, More Haters. Und du wirst es gleich hören. Der Rap-Part von Shirin ist sowas von auf die 12. Da haut sie richtig auf den Tisch. Alleine deswegen ist dieser Track schon so geil. Der hat aber auch einfach so einen Vibe. Den drehst du laut und fühlst dich gleich 10-mal cooler. Und so starten wir doch gerne in die neue Woche, oder? Also let's go, laut drehen für More Money, More Haters.

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6: Das Radio Top 40 Wetter, jetzt kommt's nochmal richtig runter. Heute Morgen bleibt es grau und regnerisch. Gegen Vormittag kommt dann mal die Sonne raus, es lockert auf. Bevor es dann gegen Mittag wieder runterkommt, also es ist so ein Hin und Her heute. Immerhin kriegen wir insgesamt bis zu 25 Grad. Jetzt gibt's alles, was für deinen Morgen wichtig ist, von Maren.
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7: Hi, in der Schweiz laufen nach den Schüssen bei einem Techno-Festival die Ermittlungen weiter. Eine Frau kam da am Wochenende ums Leben, 5 weitere Menschen wurden verletzt. Darunter auch eine Deutsche. Laut Polizei wurde mindestens mit 2 Waffen geschossen. Noch ist völlig unklar, was dahinter steckt, ob ein Terrorakt, ein Amoklauf oder vielleicht auch eine Abrechnung im kriminellen Milieu. Nach Wochen der Waffenruhe scheint es im Iran-Konflikt wieder mal zu eskalieren. Laut US-Medien wurden auf der Insel Larak 2 Raketenwerfer attackiert. Damit wollte das Militär verhindern, dass neue Seeminen in der Straße von Hormuz platziert werden. Der Iran droht direkt mit Vergeltung und meldet schon Angriffe auf 2 US-Stützpunkte. Punkte in Jordanien. Dieser Sommer war in Deutschland einer der wärmsten seit Beginn der Wetteraufzeichnung. Das sagt jetzt der Deutsche Wetterdienst. Heute soll schon mal Bilanz gezogen werden. Klar ist aber, vor allem die Hitzewelle Ende Juni war extrem. Auch bei uns in Thüringen wurden damals die 40 Grad geknackt. Dazu gab es tropische Nächte ohne echte Abkühlung.
6: Danke, Maren. Es ist 9 Uhr. Wir schauen auf die Blitzer. Sind gerade 2 gemeldet. Auf der B7 Erfurt-Linderbach, Weimarische Straße, Stadt auswärts, Höhe vom Einkaufszentrum und zwischen Innnitz und Jena. Dann Meldung von den Straßen, sind gerade doch einige durch das Wetter da draußen. Auf der A4 Richtung Frankfurt zwischen Wandersleben und Gotha ist es nach einem Unfall gesperrt. A4 Richtung Frankfurt zwischen Gotha und Gotha-Boxberg gibt es Behinderung nach einem Unfall, da ist nur eine Spur frei. Dann auf der A9 Richtung Berlin zwischen Eisenberg und Dreußig, Vorsicht, eine ungesicherte Unfallstelle, da sind auch Fahrzeugteile auf der Fahrbahn. Auch nochmal auf der A9 Richtung Berlin zwischen Weißenfels und Kreuz-Rippachtal, Vorsicht, ein kaputtes Auto mit Reifenschaden. Auf der A9 Richtung München zwischen Weißenfels und Naumburg ist es nach einem Unfall gesperrt. Dann auf der A9 Richtung München zwischen Eisenberg und Bad Klosterlausnitz sind Gegenstände auf der Fahrbahn. Da ist auch der Standstreifen blockiert. Nach einem Unfall da vorsichtig an das Stauende ranfahren. Zwischen Ballhausen und Schwerstedt gibt es Behinderungen nach einem Unfall. Da sind auch Personen auf der Fahrbahn. 3 haben wir noch. Immelborn, die Unterführung unter der Bahnstrecke läuft durch den Regen langsam voll. Da gibt es auch Behinderungen. Dann auf der B4 Richtung Erfurt zwischen Auffahrt Kühnhausen und A71 Erfurt-Gispersleben. Vorsicht, ein kaputtes Auto auf der rechten Spur. Und noch reingekommen, A9 Richtung Berlin zwischen Triptis und Lederhose gibt es Behinderungen nach einem Unfall. Hast du noch was gesehen? Dann einfach her damit. 0800, dann die 5 99 19 99. Anruf und WhatsApp geht beides. Oder über die Radio Top 40 App. Good morning.
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6: Moini. Oh Mann, ey, ich sehe hier vorm Fenster so viele Leute, die ganz tapfer ohne Schirm durch den Regen stapfen. Eine große Umarmung an euch. Hoffentlich habt ihr einen Föhn bei der Arbeit. Also an alle, die noch nicht draußen waren, heute wird es definitiv die Regenjacke. Wenn es draußen halt keine Sommer

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Es ist kurz nach 9 und das ist der Moment, wo wir, glaube ich, den nächsten Titeltrack für den neuen Liebesfilm im Kino gefunden haben. Nadine hier, hi. Wie episch, oder? Wie schön ist der? Ain't in L.A. heißt er, von Adela. Ich hoffe, ich spreche es richtig aus. Sie hat so eine schöne Stimme. Könnte genau dann im Film laufen, wenn zwei Leute endlich zusammengekommen sind und jetzt so eine richtig schöne Zeit zusammen haben, so richtig viel erleben. Genau dann läuft der im Hintergrund. Aber auch so gibt er einfach so ein geiles Gefühl zum Start in die Arbeit, zum Start in die neue Woche. Deswegen laut drehen. Das ist neu auf der Playlist Ain't in L.A. von Adela hier bei Radio Top 40.

0: Boy und David Puentes bei Radio Top 40. Ich bin Nadine, hi. Und alle Gamer haben diesen Tag im Kalender schon abgehakt, denn jetzt dauert es nur noch 80 Tage, bis es endlich rauskommt. Gerade nachdem es letzte Woche ja den ersten offiziellen Leak bei Netflix gab von GTA 6, sind alle noch mehr hyped, denn da kam ja auch raus, alles dort sieht einfach realer aus als je zuvor.
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3: Dann ist der 19. November und wir können endlich alle zocken. Und eins haben wir ja gelernt seit letzter Woche durch diesen Sneak Peek auf Netflix am Donnerstag. GTA wird so real wie nie zuvor. Also für alle, die bisher GTA nicht so gefeiert haben, trotzdem aber in der Gaming-Welt gerne ihren eigenen Charakter so designen, wie sie möchten, da hast du dieses Mal richtig die Chance zu. Denn es ist realer als sonst. Du kannst tatsächlich deinen Charakter ähnlich wie im richtigen Leben entweder aufpumpen oder auch so ein bisschen versauern lassen. Je nachdem, wie oft du dich in GTA 6 ernährst, desto dicker wirst du. Du kannst Sport machen, um wieder abzunehmen und Muskeln aufzubauen. Und das Ganze wirkt sich auch noch auf die Storyline aus. Da schlüpfst du in die Rolle von Lucia und Jason. Das ist so eine kleine Bonnie und Clyde Story auf einer riesig großen Map mit einer Grafik. Da sage ich, Jacques Cousel. Einfach nur eine absolute 10 von 10. Am 19. November geht das Ding raus und das Goodie dazu, das klärst du dir on top noch bei uns.
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4: So langsam lockert es doch ein bisschen auf. Am Vormittag sollen ja auch noch mal ein paar Sonnenstrahlen rauskommen. Gegen Mittag ist es dann wieder mehr bewölkt. Auch heute Nachmittag ist es so ein Wechselspiel zwischen Sonne, Wolken. Ab und zu gibt's noch ein paar Schauer. Gerade haben wir schon bis zu 18 Grad. Insgesamt werden es bis zu 25. Und jetzt gibt's alles, was für deinen Morgen wichtig ist, von Maren.
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6: Guten Morgen. Wenige Tage vor der Wahl in Sachsen-Anhalt steigt auch Friedrich Merz in den Wahlkampf ein. In Quedlinburg im Harz will er CDU-Ministerpräsident Sven Schulze unterstützen. Im ARD-Sommerinterview warnte er gestern vor einer AfD-Regierung. Er sagt, das könnte dem Land wirtschaftlich schaden und Investoren abschrecken. Merz kündigt außerdem bald eine Reaktion auf mögliche russische Sabotage nach dem Drohnenangriff auf den Flughafen Leipzig-Halle an. Wie genau die aussehen soll, hat er aber noch offen gelassen. In der Schweiz wird nach Schüssen auf einem Techno-Rave weiter mit Hochdruck nach den Tätern gesucht. Eine 22-Jährige aus Italien wurde da in der Nacht zu Sonntag getötet. Unter den Verletzten ist auch eine Deutsche. Die Polizei fand Spuren von mindestens zwei Waffen. Ob ein oder mehrere Täter geschossen haben, ist noch unklar. Auf der A9 bei Bayreuth ist in Richtung Thüringen gerade alles dicht. Ein LKW hat sich da mit seinem Anhänger unter einer Brücke festgefahren. Offenbar hatte der Fahrer den Auflieger nach der Baustelle nicht wieder abgesenkt. Die Bergung dauert noch Stunden, heißt es. Der Fahrer kam zur Untersuchung ins Krankenhaus.
4: Danke, Maren. Es ist 9:30. Wir schauen auf die Blitzer. Steht einer auf der A4 Richtung Frankfurt am Kreuz Erfurt. Auch auf der B7 Erfurt-Linderbach, Weimarische Straße statt auswärts, Höhe Einkaufszentrum und zwischen Ilmnitz und Jena. Meldungen von den Straßen sind heute Morgen auch ein paar. Auf der A4 Richtung Frankfurt zwischen Wandersleben und Gotha ist es nach einem Unfall gesperrt. Dann auf der A4 Richtung Frankfurt zwischen Gotha und Gotha-Boxberg ist die rechte Spur nach einem Unfall blockiert. Auf der A9 Richtung Berlin zwischen Triptis und Lederhose gibt es Behinderungen nach einem Unfall. Auf der A9 Richtung Berlin zwischen Eisenberg und Reußig, Vorsicht, eine ungesicherte Unfallstelle, da sind auch Fahrzeugteile auf der Fahrbahn. Auf der A9 Richtung Berlin zwischen Weißenfels und Kreuz-Sippachtal, Vorsicht, da ist ein kaputtes Auto mit Reifenschaden. Dann auf der A9 Richtung München zwischen Weißenfels und Naumburg ist es nach einem Unfall gesperrt. Auf der A9 Richtung München zwischen Eisenberg und Bad Klosterlausnitz sind Gegenstände auf der Fahrbahn und der Standstreifen ist nach dem Unfall blockiert. Auf der B4 Richtung Erfurt zwischen Auffahrt Kühnhausen und A71 Erfurt-Gispersleben, Vorsicht, ein kaputtes Auto auf der rechten Spur. Und eine haben wir noch, Immelborn, die Unterführung unter der Bahnstrecke läuft durch den Regen langsam voll, da kommt es auch zu Behinderungen. Hast du noch was gesehen, dann einfach her damit, 0800 dann die 5, 99 19 99, Anruf und WhatsApp geht beides oder über die Radio Top 40 App.
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20 vor 10 hier in deiner Radio Top 40 Morning Show. Und genauso schön und auch so deep geht es jetzt weiter. Mit Sawn Brown, seinem neuen Track My Body Isn't Ready. Ein sehr persönlicher Song, wo er verrät, dass er mit seinem eigenen Körper schon sehr lange struggelt, nicht so richtig zufrieden ist, immer wieder Selbstzweifel hat. Gleichzeitig möchte er mit dem Song aber auch sagen, ey, wenn es dir auch so geht, du bist nicht alleine damit, du bist wunderschön, so wie du bist. Richtig toll. Übrigens startet auch übermorgen am 2. September um 10 Uhr der Ticketverkauf für seine Tour hier in Europa, weil seine Songs live zu hören, das stelle ich mir auch richtig geil vor. Wird vielleicht das nächste Konzert. Hier

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2: Es bleibt den ganzen Tag über ein Wechselspiel zwischen Sonne, Wolken, Regen. Heute Vormittag lockert es ein bisschen auf. Gegen Mittag gibt es dann aber auch wieder ein paar Schauer. Also es ist ein Hin und Her heute. Dazu kriegen wir immerhin bis zu 25 Grad. Und jetzt gibt es erstmal alles, was für deinen Vormittag wichtig ist, von Maren.
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4: Hi. In der Schweiz laufen nach den Schüssen bei einem Techno-Festival die Ermittlungen weiter. Eine Frau kam da am Wochenende ums Leben. 5 weitere Menschen wurden verletzt, darunter auch eine Deutsche. Laut Polizei wurde mindestens mit 2 Waffen geschossen. Noch ist völlig unklar, was dahinter steckt. Ob ein Terrorakt, ein Amoklauf oder vielleicht auch eine Abrechnung im kriminellen Milieu. Nach Wochen der Waffenruhe scheint es im Iran-Konflikt wieder mal zu eskalieren. Laut US-Medien wurden auf der Insel Larak 2 Raketenwerfer attackiert. Damit wollte das Militär verhindern, dass neue Seeminen in der Straße von Hormuz platziert werden. Der Iran droht direkt mit Vergeltung und meldet schon Angriffe auf 2 US-Stützpunkte in Jordanien. Dieser Sommer war in Deutschland einer der wärmsten seit Beginn der Wetteraufzeichnung. Das sagt jetzt der Deutsche Wetterdienst. Heute soll schon mal Bilanz gezogen werden. Klar ist aber, vor allem die Hitzewelle Ende Juni war extrem. Auch bei uns in Thüringen wurden damals die 40 Grad geknackt. Dazu gab es tropische Nächte ohne echte Abkühlung.
2: Danke, Maren.
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4: Hi, Bundeskanzler Friedrich Merz ist heute im Harz auf Wahlkampftour. Aber nicht in eigener Sache. Er will Sachsen-Anhalts Landeschef Sven Schulze den Rücken stärken. Besonders vor dem Hintergrund der starken AfD in dem Bundesland. Sachsen-Anhalt wählt am Sonntag. Die AfD ist hier mit Werten um 40% knapp doppelt so stark wie die CDU. Die Zahl der Todesopfer im Katastrophengebiet in Nepal ist auf über 900 angestiegen. Außerdem werden mehr als 4.200 Menschen vermisst, darunter knapp 600 Ausländer, teilt der Katastrophenschutz mit. Insgesamt sind in dem Unglücksgebiet weiter tausende Rettungskräfte im Einsatz. Nicht nur Suchaktionen nach Vermissten, auch die Versorgung der Überlebenden bleibt schwierig. Straßen wurden zerstört, Brücken weggerissen. Der im Landkreis Sömmerda am vergangenen Dienstag schwer verletzte Motorradfahrer ist im Krankenhaus gestorben. Das hat die Klinik mitgeteilt. Der 57-Jährige war auf der Straße zwischen Schillingstedt und Altenbeichlingen unterwegs. Als er einen Traktor überholen wollte, setzte dieser zum Abbiegen an. Es kam zum Zusammenstoß. Der Motorradfahrer wurde schwer verletzt in eine Klinik gebracht. Hier ist er am Wochenende seinen Verletzungen erlegen. Der genaue Unfallhergang wird derzeit noch ermittelt.
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5: Hi, Bundeskanzler Friedrich Merz ist heute im Harz auf Wahlkampftour. Aber nicht in eigener Sache. Er will Sachsen-Anhalts Landeschef Sven Schulze den Rücken stärken. Besonders vor dem Hintergrund der starken AfD in dem Bundesland. Sachsen-Anhalt wählt am Sonntag. Die AfD ist hier mit Werten um 40% knapp doppelt so stark wie die CDU. Die Zahl der Todesopfer im Katastrophengebiet in Nepal ist auf über 900 angestiegen. Außerdem werden mehr als 4200 Menschen vermisst, darunter knapp 600 Ausländer, teilt der Katastrophenschutz mit. Insgesamt sind in dem Unglücksgebiet weiter tausende Rettungskräfte im Einsatz. Nicht nur Suchaktionen nach Vermissten, auch die Versorgung der Überlebenden bleibt schwierig. Straßen wurden zerstört, Brücken weggerissen. Der im Landkreis Sömmerda am vergangenen Dienstag schwer verletzte Motorradfahrer ist im Krankenhaus gestorben. Das hat die Klinik mitgeteilt. Der 57-Jährige war auf der Straße zwischen Schillingstedt und Altenbeichlingen unterwegs. Als er einen Traktor überholen wollte, setzte dieser zum Abbiegen an. Es kam zum Zusammenstoß. Der Motorradfahrer wurde schwer verletzt in eine Klinik gebracht. Hier ist er am Wochenende seinen Verletzungen erlegen. Der genaue Unfallhergang wird derzeit noch ermittelt.
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7: Hi, Top 40 ist hier dein Montagnachmittag und das Wetter, das ist heute eher so ein Hin und Her aus Wolken, so ein bisschen Sonne, so ein bisschen Regen kann auch dabei sein. Dazu ist es recht mild, teils auch stürmisch, bis zu 25 Grad. Und alles, was für Thüringen heute Nachmittag wichtig ist, hörst du jetzt.
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9: Hi, Bundeskanzler Friedrich Merz ist heute im Harz auf Wahlkampftour, aber nicht in eigener Sache. Er will Sachsen-Anhalts Landeschef Sven Schulze den Rücken stärken, besonders vor dem Hintergrund der Stadt. AfD in dem Bundesland. Sachsen-Anhalt wählt am Sonntag. Die AfD ist hier mit Werten um 40% knapp doppelt so stark wie die CDU. Die Zahl der Todesopfer im Katastrophengebiet in Nepal ist auf über 900 angestiegen. Außerdem werden mehr als 4200 Menschen vermisst, darunter knapp 600 Ausländer, teilt der Katastrophenschutz mit. Insgesamt sind in dem Unglücksgebiet weiter tausende Rettungskräfte im Einsatz. Nicht nur Suchaktionen nach Vermissten, auch die Versorgung der Überlebenden bleibt schwierig. Straßen wurden zerstört, Brücken weggerissen. Der im Landkreis Sömmerda am vergangenen Dienstag schwer verletzte Motorradfahrer ist im Krankenhaus gestorben. Das hat die Klinik mitgeteilt. Der 57-Jährige war auf der Straße zwischen Schillingstedt und Altenbeichlingen unterwegs. Als er einen Traktor überholen wollte, setzte dieser zum Abbiegen an. Es kam zum Zusammenstoß. Der Motorradfahrer wurde schwer verletzt in eine Klinik gebracht. Hier ist er am Wochenende seinen Verletzungen erlegen. Der genaue Unfallhergang wird derzeit noch ermittelt.
7: Dankeschön, Jan. Eine Minute nach eins. Wir gucken auf die Straßenblitzer bei uns. Zuerst A4 Richtung Frankfurt. Da stehen sie zwischen Rüdersdorf und Hermsdorf Ost. Dann auf der A4 Richtung Dresden zwischen Hermsdorf Ost und Rüdersdorf. Also nochmal die Gegenrichtung. B7 wird geblitzt. Erfurt-Linderbach, Weimarische Straße statt auswärts. Ortseingang Eckartsberger aus Herren-Gosserstedt kommend. Zwischen Ilmnitz und Jena und Saalfeld-Köditzgasse. Ansonsten eine einsame Meldung von der A4 Richtung Dresden zwischen Erfurt-Fieselbach, Erfurt Ost. Ein Spanngurt auf der mittleren Spur. Und wenn du noch was hast, kostenlos anrufen oder WhatsApp schicken. Die Nummer für beides 0800, dann die 5, 99, 19, 99.
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7: Moinsen in die Runde. Am Wochenende ist die Fußball-Bundesliga wieder losgegangen. So, und eine andere Meisterschaft, die startet heute. Allerdings nicht auf dem Platz, sondern in schwindelerregender Höhe. Ist auf jeden Fall nichts für mich, als jemand, der übelst krass Höhenangst hat. Aber was da so geht, gleich hier in der kommenden halben Stunde.

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0: dein Reiter vor die Nachmittag ist an. Lukas hier, moin. Und da haben wir es wieder. Es gibt echt für alles eine Meisterschaft. Und eine davon, die startet heute in Gera. Und zwar im Fallschirmspringen. Finde ich eine sehr wilde Sache. Und Wettbewerbsleiter Matthias hat uns mal geschleckt, was da die Tage so passiert.
1: In Gera sind deutsche Meisterschaften in vier Disziplinen. Einmal in der populärsten und größten Disziplin, im Freifall-Formationsspringen, Vierer- und Achtergruppen. Und da müssen die Sportler halt vorher ausgelöste Sequenzen im freien Fall springen, zeigen. Die Bilder gehen zu den Schiedsrichtern, die Schiedsrichter werten aus, ne? Ob das in der entsprechenden Zeit, wie viele Punkte da vergeben werden können. Dann haben wir noch dieses Speed Skydiving, was jetzt so für den Laien vielleicht am spektakulärsten erscheint, weil da geht es tatsächlich nur um eine Sache, nämlich um die höchstmögliche Geschwindigkeit, die ich im freien Fall erreichen kann. Und da erreichen die Spitzensportler über 500 km/h.
0: Junge, also ich habe ja schon Schiss, wenn ich mit über 120 auf der Autobahn unterwegs bin. Wie krass müssen sich dann bitte 500 km/h anfühlen? Hat man da als Sportler nicht Schiss?
1: Kommt drauf an, also wenn man es richtig angeht und trainiert, das ist ja so, dass die dann, nachdem sie die 500 erreicht haben, gehen sie ja wieder in so eine normale Freifallhaltung zurück und bremsen ab halt. Und die Schirmöffnung an sich, die findet immer in so einer, findet dann schon wieder in so einer moderaten Freifallgeschwindigkeit statt, wo das ja nicht gefährlich ist.
0: Ich würde mir trotzdem einkacken, vor allem weil ich Höhenangst habe, aber allein deshalb bin ich eh schon für den Sport komplett ungeeignet. Die deutsche Meisterschaft im Fallschirmspringen startet ab heute in Gera und läuft dann übrigens

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9: Die einen würden sagen, ja, der Herbst ist da. Für mich ist es eigentlich das perfekte Sommerwetter. Werte heute bis zu 25 Grad. Sonne, hier und da so ein bisschen Regen. Es kann auch etwas stürmisch werden. Wir gucken auf die Straßen. Eine Minute nach 1:30. Blitzer bei uns zuerst. A4 Richtung Frankfurt. Da stehen sie zwischen Rüdersdorf und Hermsdorf Ost. A4 Richtung Dresden zwischen Hermsdorf Ost und Rüdersdorf. B7 Erfurt-Linderbach, Weimarische Straße stadtauswärts. Ortseingang Eckartsberger aus Herren-Gosserstedt. Kommen stehen sie zwischen Ilmnitz und Jena und Saalfeld in der Köditzgasse. Ansonsten A4 Richtung Dresden zwischen Magdala und Bucha liegen Gegenstände auf der Straße. A9 Richtung München zwischen Wiedemar und dem Schkeuditzer Kreuz Reifenteile. Und B93 Tschaschelwitz-Leipziger Straße zwischen dem Abzweig nach Tschaschelwitz und dem Ortseingang in beiden Richtungen. Unfall, Fahrspur ist gesperrt. Und wenn noch was fehlt, kostenlos anrufen oder WhatsApp schicken. Nummer für beides 0800, dann die 5 99 19 99. Hab einen schönen, traumhaften Montagnachmittag. Ariana Grande ist dabei, hörst du jetzt?

0: Montagnachmittag mit Radio Top 40. Lukas für dich am Start. Und das gilt auch für ein Game, was seit Jahren schon von super vielen heiß erwartet wird. Wir haben auch Bock und liefern dir jeden Tag die Facts dazu.
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3: 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Und eins haben wir ja gelernt seit letzter Woche durch diesen Sneak Peek auf Netflix am Donnerstag. GTA wird so real wie nie zuvor. Also für alle, die bisher GTA nicht so gefeiert haben, trotzdem aber in der Gaming-Welt gerne ihren eigenen Charakter so designen, wie sie möchten, da hast du dieses Mal richtig die Chance zu. Denn es ist realer als sonst. Du kannst tatsächlich deinen Charakter ähnlich wie im richtigen Leben entweder aufpumpen oder auch so ein bisschen versauern lassen. Je nachdem, wie oft du dich in GTA 6 ernährst, desto dicker wirst du. Du kannst Sport machen, um wieder abzunehmen und Muskeln aufzubauen. Und das Ganze wirkt sich auch noch auf die Storyline aus. Da schlüpfst du in die Rolle von Lucia und Jason. Das ist so eine kleine Bonnie und Clyde Story auf einer riesig großen Map mit einer Grafik. Da sage ich, Jacques Cousel. Einfach nur eine absolute 10 von 10. Am 19. November geht das Ding raus und das Goodie dazu, das klärst du dir on top noch bei uns.
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dein Lieblingssender weiter vor dir ist an. Lukas hier, grüß dich. 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

einfach ein guter Song für alle, die das mit dem Pfeifen noch ein bisschen üben müssen, so wie ich. Einfach jeden Tag den Song hören, mitmachen. Vielleicht kannst du das dann vielleicht genauso gut wie diese eine Person, die dir jetzt in den Kopf kommt. In meinem Fall ist es meine Mutter. Tucanas Mad World. Hier bei Reiter 40. Dein Montagnachmittag ist das. Jetzt mit Miley Cyrus und Midnight Sky.

0: Wochenende war gerade erst. Wir spielen den Song trotzdem. Medusa, Khalid und Weekend hier bei Radio Top 40. Habt einen schönen Montagnachmittag.
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0: Und wir gucken auf das Wetter. Das sieht heute eher herbstlich als sommerlich aus. Werte zwischen 22 und 25 Grad. Wolken, Regen, aber auch Sonne. Teils ist es auch recht windig. Und alles, was für Thüringen heute Nachmittag wichtig ist, hörst du jetzt.
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5: Ich bin Thomas Bleskin. Nach den tödlichen Schüssen bei einem Techno-Rave in der Schweiz hat die Polizei einen Verdächtigen festgenommen. Es handelt sich um einen 43 Jahre alten Schweizer. Die Ermittler gehen inzwischen von einem Einzeltäter aus. Zu den Hintergründen oder dem Motiv für die Bluttat gibt es noch keine Angaben. Bei den Schüssen im Kanton Aargau wurde eine 22-jährige Italienerin getötet. 4 weitere Menschen wurden verletzt. Die Finanznöte der Pflegeversicherung spitzen sich angesichts stark steigender Ausgaben weiter zu. In der ersten Hälfte des Jahres summierte sich das Defizit auf 770 Millionen Euro, wie der Spitzenverband der gesetzlichen Krankenkassen mitteilte, der auch die Pflegekassen vertritt. Der Sommer in diesem Jahr ist nach einer vorläufigen Auswertung der zweitwärmste, der in Deutschland jemals offiziell gemessen wurde. Das teilte der Deutsche Wetterdienst mit. Das voraussichtliche Temperaturmittel lag demnach bei 19,6 Grad. Beispiellos war 2026 die Häufigkeit der Hitze. Im Deutschlandmittel seien rund 22 heiße Tage mit mindestens 30 Grad und etwa 5 sehr heiße Tage mit mindestens 35 Grad ermittelt worden.
0: Wir gucken auf die Straßen. 1:02, alle Blitzer bei uns zuerst. Zum Beispiel wird aktuell geblitzt auf der A4 Richtung Frankfurt zwischen Rüdersdorf und Hermsdorf Ost. Ortseingang Eckartsberger aus Herren-Gosserstedt kommend zwischen Illnitz und Jena. Meiningen-Werra-Straße Richtung Untermaßfeld und Saalfeld-Köditzgasse. Dann Vorsicht A4 Richtung Dresden zwischen Magdala-Bucher Gegenstände und B93 in beiden Richtungen. Zwischen dem Abzweig Schaschlewitz und Ortseingang Behinderung nach Unfall. Und wenn noch was fehlt, kostenlos anrufen oder WhatsApp schicken. Nummer für beides 0800, dann die 5 99 19 99. Gute Fahrt!
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0: Hello, hello. Und dieser Track ist das Äquivalent zu der Antwort, wenn dich jemand fragt, wie es dir so geht. Und zwar, ja, passt schon. Nur in dem Fall. Everything's fine. Alok und Jess Glynn, bis jetzt.

0: So schnell geht das. In dem einen Moment trinkst du Wasser und im nächsten Champagner.
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0: Schicken Montagnachmittag. Lukas hier, moin. Geht hier jetzt um den neuen von Dream. Da passt Champagner vielleicht nicht so sehr, aber in seinem Track Der Sonne immer näher, da reflektiert er so ein bisschen seine bisherige Karriere. Am Anfang noch so auf der Matratze im Studio gepennt, keine Kohle, keine Perspektive und mittlerweile vor den größten Crowds am Start. Ja, und wer sich da ungefähr auch wieder erkennt, das ist Bowser. Ebenfalls dabei, liefert hier noch einen eigenen Part ab. Ja, und was lernen wir daraus? Es lohnt sich, an seinen Träumen festzuhalten, egal wie weit entfernt sie am Anfang vielleicht noch sind. Kann ja sein, dass es am Ende so läuft wie bei den beiden hier. Top 1.

0: Also vor dir ist hier an deinem Montagnachmittag Lukas hier, moin. Und wenn du heute Abend ab 19 Uhr wieder bei uns einschalten solltest, dann kriegst du wieder ganz viel Hip-Hop auf die Ohren. Rap Urban, denn da ist wieder die Radio Top 40 Crizzer Show am Start. Und Crizzer, der hat so sehr Bock, der ist jetzt schon bei mir im Studio. Moin.
1: Ja, Mann. Hey.
0: Was geht ab?
1: Na, alles, was Beine hat. Und natürlich fresche neue Mucke.
0: Und du hast sogar einen Gast heute bei dir am Start, habe ich gehört.
1: Ja, was heißt ein Gast? Ich habe mit Specs getalkt, selbst Hip-Hop-Legende und einer der Urväter des deutschen Hip-Hops, der momentan viel in Workshops arbeitet, politische Arbeit, Bildungsarbeit leistet, der jetzt nicht so krass in der Szene vielleicht mehr ist, sondern tatsächlich viel politisch unterwegs ist und auf allen möglichen Fronten kämpft mit seiner Musik. Und das ist mir sehr sympathisch, da ich als Künstler, ich bin ja selber nicht nur Moderator oder mache die Sendung, sondern bin ja selber Rapper und mit meiner Musik trage ich ähnliche Haltung und Werte und Statements mit mir. Und Specs hat einen neuen Song draußen, der heißt Resistance, und der geht nochmal genau darum, wie man politisch Widerstand leistet mit Musik, mit Verantwortung und vor allem mit Fakten und mit geschichtlichem Hintergrund.
0: Also nicht nur die geilsten Hip-Hop, Urban und Rap-Tracks, sondern auch Tracks mit Haltung kriegst du heute wieder ab 19 Uhr in deiner Radio Top 40 Crizzer Show eine ganze Stunde lang. Freuen wir uns drauf.
1: Ja, ich mich auch.

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10: Im Süden und Westen von Thüringen kommt so ein bisschen Regen runter. Ansonsten Sonne, Wolken im Wechsel, meist trocken, teils windig, dazu bis zu 25 Grad. Wir gucken auf die Straßen. Eine Minute nach 2:30 Blitzer bei uns zuerst. Ortseingang Eckartsberger aus Herren-Gosserstedt kommend. Zwischen Illnitz und Jena stehen sie. Meiningen-Werra-Straße Richtung Untermarsfeld und Saalfeld in der Köhe. Dann haben wir noch die A4 Richtung Dresden zwischen Magdala und Bucher. Vorsicht, Gegenstände. A9 Richtung Berlin zwischen Eisenberg und Treußig ist die rechte Spur nach einem Unfall blockiert. Und B93 in beiden Richtungen zwischen dem Abzweig Schaschelwitz und dem Ortseingang Behinderung nach Unfall. Und wenn noch was fehlt, kostenlos anrufen oder WhatsApp schicken. Nummer für beides 0800, dann die 5, 99, 19, 99. Und weiter geht's mit Top Vibes, Top Music für deinen Montagnachmittag. Jetzt von Topic, Becky G, Sorry Puppy.

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1: Das geht raus an alle, die sich im Freibad um die Ecke eine Zehnerkarte oder so geholt haben, die noch lange nicht voll ist. An deiner Stelle würde ich mich da mal ein bisschen beeilen. Right up for you ist hier. Lukas für dich am Start. Denn heute machen in Thüringen schon die ersten Freibäder dicht. In Möbisburg bei Erfurt zum Beispiel. Da müssen sich alle Stammis ab sofort woanders ihre Abkühlung holen. Ja, wobei das mit der Abkühlung ja nicht mehr so dringend nötig ist. Aber noch ist ganz schön. Mit der Wassertemperatur und so. Und es kommen auch bald wieder die Zeiten, in denen du dich mit gefühlt hunderten Menschen indoor in so ein ganz kleines Becken quetschen musst, wenn du Bock auf Schwimmen hast. Bis es soweit ist, ergibt es auf jeden Fall noch Sinn, den Luxus des Freibades ein bisschen

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14: Heute darf jeder mal ran. Die Sonne, die Wolken, der Wind, der Regen, Werte bis zu 25 Grad, fast schon herbstlich. Alles, was für Thüringen heute Nachmittag wichtig ist, hörst du jetzt.
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15: Ich bin Thomas Bleskin. Die Inflation in Deutschland ist im August auf 2,9% gestiegen. Nach vorläufigen Zahlen des Statistischen Bundesamts waren vor allem höhere Energiepreise dafür verantwortlich. Tanken und Heizen kosteten im Schnitt gut 10% mehr als ein Jahr zuvor. Lebensmittel verteuerten sich dagegen kaum. Die Bundesbank hält in den kommenden Monaten einen weiteren Anstieg der Teuerung für möglich. Die Finanznöte der Pflegeversicherung spitzen sich angesichts stark steigender Ausgaben weiter zu. In der ersten Hälfte des Jahres summierte sich das Defizit auf 770 Millionen Euro, wie der Spitzenverband der gesetzlichen Krankenkassen mitteilte, der auch die Pflegekassen vertritt. Der diesjährige Sommer ist nach einer vorläufigen Auswertung der zweitwärmste, der in Deutschland jemals offiziell gemessen wurde. Das teilte der Deutsche Wetterdienst mit. Etwas wärmer war demnach nur der Jahrhundertsommer 2003.
14: Dankeschön. Eine Minute nach drei. Wir gucken auf die Straßen. Blitzer bei uns zuerst. Zum Beispiel haben wir einen Blitzer am Ortseingang Eckartsberger aus Herrengosserstedt kommend zwischen Ilmnitz und Jena und Meiningen in der Werrastraße Richtung Untermaßfeld. Ansonsten A4 Richtung Dresden zwischen Magdala und Bucha, Gegenstände auf der Straße. Und A9 Richtung Berlin zwischen Eisenberg und Reußig, da ist die rechte Spur nach einem Unfall dicht. Und wenn noch was fehlt, kostenlos anrufen oder WhatsApp schicken. Die Nummer für beides ist die 0800, dann die 5 99 19 99.
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14: Moinsen. Ja, und da kommst du gerade so vom Einkaufen und stellst auf dem Rückweg fest, fuck, ich hab da noch was vergessen. Aber was jetzt? Rumdrehen oder sagen, gut, dann gibt's das Rührei heute halt ohne Ei. Von uns gibt's die Mucke. Wie auch immer du dich entscheidest. Calvin Harris, Jesse und Satisfy.

Dieser Track klingt, wie sich ADHS manchmal anfühlen muss. Ügel, Moving to the Sun, hier bei Radio Top 40. Lukas für dich am Start. Da erinnert mich der nächste Track sehr an einen der bekanntesten von Miley Cyrus. Das ist der hier. Can't Stop. Wieder so hier los. Und da gibt's bei dem hier gewisse Ähnlichkeiten. Also wenn du mich fragst, kommt allerdings nicht von Miley selbst, sondern von Adela, wenn du so willst, die slowakische Miley Cyrus. 22 Jahre jung, also ungefähr so alt wie Miley Cyrus war, als sie ihren Track We Can't Stop rausgehauen hat. Und der Vibe ist auf jeden Fall ähnlich. Partystimmung und so. Mal schön gehen lassen, miteinander anstoßen. Auch wenn es textlich eigentlich um was ganz anderes geht. Und zwar die Tatsache, dass man nicht immer unbedingt in so eine fette Stadt wie Berlin oder Paris oder sonst wo ziehen muss, um ein geiles Leben zu haben, ist in dem Fall eine Hommage an ihre Heimatstadt Bratislava. Sweet. Hier ist das Teil. Adela und Ain't in L.A. Hier bei Radio Top 40.

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0: Neptunica, What If, hier bei Radio Top 40 an einem Montagnachmittag. Und ein Satz, den man an so einem Tag wie heute eher selten hört: I'm going out. Den Track dazu gibt's trotzdem gleich. Für alle, die vielleicht doch nochmal vorhaben, zum Feierabend irgendwas draußen zu treiben. Lukas hier, moin.
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1: Reise vor dir ist hier. Wir gucken auf das Wetter und das sind heute Wolken, Sonne, teils so ein bisschen Regen, auch stürmisch, bis zu 25 Grad. Morgen bekommen wir dann nochmal ungefähr das Gleiche. Checken wir mal die Straßen aus. Blitzer bei uns zuerst. Zum Beispiel haben wir aktuell einen Blitzer, der steht auf der Strecke. Ortseingang Kunitz, aus Jena kommend, dann Ortseingang Eckartsberger, aus Herren-Gosserstedt kommend und Meiningen-Werra-Straße Richtung Untermaßfeld. Vorsicht außerdem, A9 Richtung München zwischen dem Rastplatz Bachfurt-West und Bad Dürrenberg, Gegenstände liegen darum. A9 Richtung Berlin zwischen Eisenberg und Reußig, rechte Spur nach Unfall blockiert. Dann haben wir noch B19, Meiningen-Nord Richtung Eisenach-West zwischen Meiningen und Wasungen. Viele Autos, da verlierst du eine Viertelstunde und das war's. Wenn noch was fehlen sollte, kostenlos anrufen oder WhatsApp schicken. Die Nummer für beides 0800, dann die 5, 99, 19, 99.

Ich frage mich ja immer, wie muss ich das für so einen Künstler, so eine Künstlerin anfühlen, wenn er oder sie einen Song über eine Sache macht, die ihm oder ihr richtig hart wehgetan hat und das Teil dann ständig irgendwo läuft. Spoiler. Schlecht. Also zumindest im Fall von Gracie Abrams und ihrem Track Look at My Life. Dazu sagt sie, sie hat den Song geschrieben, als es ihr gerade richtig, richtig, richtig mies ging. Ja, sie konnte ihn deshalb ganz lange gar nicht leiden. Ihr Produzent habe sie aber ermutigt, das Teil zu veröffentlichen, weil er Riesenfan davon war und meinte, Gracie, das ist ein Banger, den können wir nicht einfach irgendwo verschimmeln lassen. Bis es soweit war, musste dann aber trotzdem erstmal ein halbes Jahr vergehen und mittlerweile meint Gracie, kann sie das Teil auch endlich wieder hören, ohne sich dabei die Augen auskratzen zu wollen. Also, denn sonst wäre uns da echt ein dicker Fisch durchs Netz gegangen. Und das ist er nochmal. Gracie Abrams, Look at My Life. Hier bei Right Top 40 an deinem Montagnachmittag.

Hallo, hallo. Hier ist dein Lieblingssenderei zum Vordi. Lukas für dich am Start. Und vielleicht hast du ihn oder sie auch, den oder die Bekannte, die ständig versucht, ihr Essen loszuwerden. Bei meinen Eltern zu Hause zum Beispiel, da lief die Gurkenernte bei meinem Onkel so gut, dass mein Vater sich letztens bei mir darüber beschwert hat, dass er in letzter Zeit so viele Gurken essen musste. Genau das könnte in nächster Zeit wieder so sein, allerdings bezogen auf Äpfel. Bei einigen Betrieben startet die Ernte nämlich jetzt schon. Ja, und ich freue mich schon drauf, wenn hier bald auf Arbeit wieder eine fette Kiste mit Äpfeln for free rumsteht von irgendwem. Denn da, wo sie einer loswerden will, gibt's immer irgendjemanden, der dann ausgiebig zugreift. Ich zum Beispiel.

Der Track gegen das Nachmittagstief, Haven I Run, da ist jetzt hoffentlich wieder ein bisschen mehr Energy da. Und wenn nicht, dann hilft vielleicht der hier. Joel Curry, Lionheart, Top Vibes, Top Music, hier bei Reiterfreude. Lukas für dich am Start.

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4: Es ist teilweise echt windig draußen, dazu Sonne, Wolken im Wechsel, ein bisschen Regen auch. Werte dazu bis zu 25 Grad, morgen dann nochmal das Gleiche. 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
6: Ich bin Thomas Bleskin. Nach den tödlichen Schüssen bei einer Techno-Veranstaltung in der Schweiz hat die Polizei einen 43-jährigen Verdächtigen festgenommen. Die Ermittler gehen inzwischen von einem Einzeltäter aus.
7: Es waren lange, bange Stunden im Schweizer Kanton Aargau nach den tödlichen Schüssen bei einer Rave am frühen Sonntag. Aber heute gibt es Entwarnung. Ein Mann ist unter dringendem Tatverdacht festgenommen worden. Und die Polizei spricht inzwischen von einem Einzeltäter. Die Bewohner der Region unweit der deutschen Grenze können also aufatmen. Es sind keine bewaffneten Täter mehr auf freiem Fuß. Über ein Motiv des mutmaßlichen Täters hat die Polizei aber bislang nichts gesagt.
6: Die Inflation in Deutschland ist im August auf 2,9% gestiegen. Nach vorläufigen Zahlen des Statistischen Bundesamts waren vor allem höhere Energiepreise dafür verantwortlich. Tanken und Heizen kosteten im Schnitt gut 10% mehr als ein Jahr zuvor. Lebensmittel verteuerten sich dagegen kaum. Die Bundesbank hält in den kommenden Monaten einen weiteren Anstieg der Teuerung für möglich. Der diesjährige Sommer ist nach einer vorläufigen Auswertung der zweitwärmste, der in Deutschland jemals offiziell gemessen wurde. Das teilte der Deutsche Wetterdienst mit. Etwas wärmer war es demnach nur im Jahrhundertsommer 2003.
4: Dankeschön. Ganz genau 16 Uhr. Wir gucken auf die Straßenblitzer bei uns zuerst. Ortseingang Kunitz aus Jena kommend und Meiningen-Werra-Straße Richtung Untermaßfeld. Dann haben wir die A9 Richtung München zwischen Rastplatz Bachfurt-West und Bad Dürrenberg. Kaputtes Auto auf der Standspur. Ansonsten haben wir die A4 Richtung Frankfurt zwischen Jena-Göschwitz und Bucher. Kaputtes Auto auf der Standspur. A9 Richtung Berlin zwischen Eisenberg und Reußig ist die rechte Spur nach einem Unfall blockiert. Und das war's. Wenn noch was fehlen sollte, kostenlos anrufen oder WhatsApp schicken. Die Nummer für beides ist die 0800, dann die 5, 99, 19, 99.
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4: Am Samstag, da startet in Gera das Geht Raus Open Air im Hofwiesenpark. Wie du da for free hinkommst, sage ich dir gleich. Und wir quatschen über etwas, was ab heute auch in Gera losgeht. Eine Meisterschaft. Und zwar in einer ziemlich abgefahrenen Sportart. Spoiler, für mich wäre es nichts.

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0: dein Reit vor die Nachmittages an. Lukas hier, moin. Und da haben wir es wieder. Es gibt echt für alles eine Meisterschaft. Und eine davon, die startet heute in Gera. Und zwar im Fallschirmspringen. Finde ich eine sehr wilde Sache. Und Wettbewerbsleiter Matthias hat uns mal geschleckt, was da die Tage so passiert.
1: In Gera sind deutsche Meisterschaften in vier Disziplinen. Einmal in der populärsten und größten Disziplin, im Freifall-Formationsspringen, Vierer- und Achtergruppen. Und da müssen die Sportler halt vorher ausgelöste Sequenzen im freien Fall springen, zeigen. Die Bilder gehen zu den Schiedsrichtern, die Schiedsrichter werten aus, ne? Ob das in der entsprechenden Zeit, wie viele Punkte da vergeben werden können. Dann haben wir noch dieses Speed Skydiving, was jetzt so für den Laien vielleicht am spektakulärsten erscheint, weil da geht es tatsächlich nur um eine Sache, nämlich um die höchstmögliche Geschwindigkeit, die ich im freien Fall erreichen kann. Und da erreichen die Spitzensportler über 500 km/h.
0: Junge, also ich habe ja schon Schiss, wenn ich mit über 120 auf der Autobahn unterwegs bin. Wie krass müssen sich dann bitte 500 km/h anfühlen? Hat man da als Sportler nicht Schiss?
1: Kommt drauf an, also wenn man es richtig angeht und trainiert, das ist ja so, dass die dann, nachdem sie die 500 erreicht haben, gehen sie ja wieder in so eine normale Freifallhaltung zurück und bremsen ab halt. Und die Schirmöffnung an sich, die findet immer in so einer moderaten Freifallgeschwindigkeit statt, wo das ja nicht gefährlich ist.
0: Ich würde mir trotzdem einkacken. Vor allem, weil ich Höhenangst habe. Aber allein deshalb bin ich eh schon für den Sport komplett ungeeignet. Die deutsche Meisterschaft im Fallschirmspringen startet ab heute in Gera und läuft dann übrigens bis

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3: Sonne und Wolken über Thüringen, teils ist auch Regen drin, dazu bis zu 25 Grad und recht stürmisch. Morgen dann nochmal das Gleiche. Wir gucken auf die Straßen. Eine Minute nach 4:30, Blitzer bei uns zuerst. Wir haben zum Beispiel einen Blitzer, aktuell steht der auf der Strecke aus Eingang Kunitz, aus Jena kommend und Meiningen-Werra-Straße Richtung Untermaßfeld. Ansonsten haben wir die A9 Richtung München zwischen Dittersdorf und Schleiz. Da liegt verlorene Ladung auf der Straße, bitte schön vorsichtig. A9 Richtung Berlin zwischen Schleiz und Dittersdorf, also Gegenrichtung, Gegenstände auf der rechten und mittleren Spur. A9 Richtung Berlin zwischen dem Hermsdorfer Kreuz und Bad Klosterlausitz, kaputte Auto auf der Standspur. Und dann haben wir noch die B19 Meiningen Nord Richtung Eisenach West. Zwischen Meiningen und Wasungen dauert es 20 Minuten länger. Und B400 Herleshausen Eschwege zwischen Breiter und Krauthausen voll gesperrt. Wenn noch was fehlt, kostenlos anrufen oder WhatsApp schicken. Nummer für beides 0800, dann die 5, 99, 19, 99. Schönen Montagnachmittag mit Radio Top 40. Jetzt Alok, Jesklin und Everything's Fine.

0: Montagnachmittag mit Radio Top 40. Lukas für dich am Start. Und das gilt auch für ein Game, was seit Jahren schon von super vielen heiß erwartet wird. Wir haben auch Bock und liefern dir jeden Tag die Facts dazu.
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3: 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November und wir können endlich alle zocken. Und eins haben wir ja gelernt seit letzter Woche durch diesen Sneak Peek auf Netflix am Donnerstag. GTA wird so real wie nie zuvor. Also für alle, die bisher GTA nicht so gefeiert haben, trotzdem aber in der Gaming-Welt gerne ihren eigenen Charakter so designen, wie sie möchten, da hast du dieses Mal richtig die Chance zu. Denn es ist realer als sonst. Du kannst tatsächlich deinen Charakter ähnlich wie im richtigen Leben entweder aufpumpen oder auch so ein bisschen versauern lassen. Je nachdem, wie oft du dich in GTA 6 ernährst, desto dicker wirst du. Du kannst Sport machen, um wieder abzunehmen und Muskeln aufzubauen. Und das Ganze wirkt sich auch noch auf die Storyline aus. Da schlüpfst du in die Rolle von Lucia und Jason. Das ist so eine kleine Bonnie und Clyde Story. Auf einer riesig großen Map mit einer Grafik, da sage ich Jacques Puzel. Einfach nur eine absolute 10 von 10. Am 19. November geht das Ding raus und das Goodie dazu, das klärst du dir on top noch bei uns.
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hatte ja noch nie das krasse Bedürfnis, auf einem Pferd zu reiten. Aber wenn der läuft, dann irgendwie doch so ein bisschen. Lil Nas X, Old Town Road, hier bei Radio Top 40. Lukas für dich am Start. Und es ist egal, wie oft ich heute auf mein Handy gucke. Ich bin jedes Mal baff, wenn da steht, dass einfach der 31. August ist. Leute, morgen ist einfach Herbst. Also kalendarisch und so. Aber keine Sorge, der wird mindestens genauso geil. Allein die Tatsache, dass auf Arbeit gefühlt wieder alle eintrudeln. Auch mein Dönermann um die Ecke ist mittlerweile aus der Sommerpause zurück.

Ich weiß bis heute zwar nicht, was Awasi heißt, aber es klingt auf jeden Fall gut. Palm Monkey hier bei Radio Top 40. Hab einen schönen Montagnachmittag. Klock, klock dazu jetzt. Adoya. Ein süßer, lieber Song für dich.

0: So klingt er, dein Montagnachmittag oder Feierabend, You und Brief Easy hier bei Radio Top 40.
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0: Die Werte immer noch recht stabil, über 20 Grad. Ja, nur im Süden von Thüringen, da haben wir teilweise auch 18 oder 19 Grad. Hier und da auch so ein paar Schauer drin und recht windig, morgen ähnlich. 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
8: Ich bin Thomas Bleskin. Die Inflation in Deutschland ist im August auf 2,9% gestiegen. Nach vorläufigen Zahlen des Statistischen Bundesamts waren vor allem höhere Energiepreise dafür verantwortlich. Tanken und Heizen kosteten im Schnitt gut 10% mehr als ein Jahr zuvor. Lebensmittel verteuerten sich dagegen kaum. Die Bundesbank hält in den kommenden Monaten einen weiteren Anstieg der Teuerung für möglich. Die Finanznöte der Pflegeversicherung spitzen sich angesichts stark steigender Ausgaben weiter zu. In der ersten Hälfte des Jahres summierte sich das Defizit auf 770 Millionen Euro, wie der Spitzenverband der gesetzlichen Krankenkassen mitteilte, der auch die Pflegekassen vertritt. Der diesjährige Sommer ist nach einer vorläufigen Auswertung der zweitwärmste, der in Deutschland jemals offiziell gemessen wurde. Das teilte der Deutsche Wetterdienst mit. Etwas wärmer war demnach nur der Jahrhundertsommer 2003.
0: Dankeschön. Eine Minute nach fünf. Blitzer bei uns zuerst Jena, Stadtroder Straße, kurz nach der Autobahnbrücke stadteinwärts und Ortseingang Kunitz aus Jena kommend. Ansonsten haben wir die A4 Richtung Frankfurt. Auffahrt Bucher, steht ein kaputter LKW auf der linken Spur. A9 Richtung Berlin zwischen Schleiz, Dittersdorf, kaputter LKW. A9 Richtung Berlin zwischen Schleiz und Dittersdorf. Außerdem Gegenstände auf der Straße. Dann haben wir noch die B19, Meiningen Nord Richtung Eisenach West zwischen Meiningen und Wasungen. Dichter Verkehr, da verlierst du 32 Minuten. Und B400, Herleshausen-Eschwege zwischen Breitau und Krauthausen, gab es einen Unfall, hier voll gesperrt. Und wenn noch was fehlt, kostenlos anrufen oder WhatsApp schicken. Nummer für beides 0800, dann die 5, 99, 19, 99.
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0: Gleich mit einem Track, bei dem akute Verwechslungsgefahr besteht. Und wir haben noch ein bisschen Programm für dich. Heute zum Montag Feierabend. Dazu Kollege Chrisser bei mir im Studio. Komm gut durch den Montagnachmittag. Jetzt mit Bund und Tripping.

Bevor hier jemand was Falsches denkt, das hier ist nicht Nina Chuba. Ich sag ciao. Auch wenn es vielleicht so klingt. Nee, das ist Anaïs. Mitte 20, aus Berlin. Hat ein bisschen gebraucht, bis ich das gerafft habe. Aber nicht, dass du jetzt denkst, boah, das ist doch wieder irgend so eine plumpe Kopie, die was abhaben will vom Kuchen. Vom Kuchen des Erfolgs. Nee, Anaïs macht ihr eigenes Ding, nur wird sie dabei halt von vielen, zum Beispiel mir, erstmal mit Nina Chuba verwechselt. Aber ey, mal schauen. Vielleicht ist es nur eine Frage der Zeit, bis jemand einen Nina Chuba-Song hört und dann sagt, ey, das ist doch Anaïs. Jetzt für dich und ciao, Baby.

0: Reise vor dir ist hier an deinem Montagnachmittag. Lukas hier, moin. Und wenn du 19 Uhr wieder bei uns einschalten solltest, dann kriegst du wieder ganz viel Hip-Hop auf die Ohren. Rap Urban, denn da ist wieder die Radio-Top 40 Chrizzer Show am Start. Und Chrizzer, der hat so sehr Bock, der ist jetzt schon bei mir im Studio. Moin.
1: Ja, Mann.
0: Hey, was geht ab?
1: Na, alles, was Beine hat. Und natürlich freshe neue Mucke.
0: Und du hast sogar einen Gast heute bei dir am Start, habe ich gehört.
1: Ja, was heißt ein Gast? Ich habe mit Specs getalkt, selbst Hip-Hop-Legende und einer der Urväter des deutschen Hip-Hops, der momentan viel in Workshops arbeitet, politische Arbeit, Bildungsarbeit leistet, der jetzt nicht so krass in der Szene vielleicht mehr ist, sondern tatsächlich viel politisch unterwegs ist und auf allen möglichen Fronten kämpft mit seiner Musik. Und das ist mir sehr sympathisch, da ich als Künstler, ich bin ja selber nicht nur Moderator oder mache die Sendung, sondern bin ja selber Rapper und mit meiner Musik trage ich ähnliche Haltung und Werte und Statements mit mir. Und Spex hat einen neuen Song draußen, der heißt Resistance, und der geht nochmal genau darum, wie man politisch Widerstand leistet mit Musik, mit Verantwortung und vor allem mit Fakten. Und mit geschichtlichem Hintergrund.
0: Also nicht nur die geilsten Hip-Hop-, Urban- und Rap-Tracks, sondern auch Tracks mit Haltung kriegst du heute wieder ab 19 Uhr in deiner Radio-Top-40-Chrizzer-Show eine ganze Stunde lang. Freuen wir uns drauf.
1: Ja, ich mich auch.

0: With the MC Falling Stars hier bei Radio Top 40. Das ist ein Montag Feierabend. Und der geht hier gleich weiter mit wem? Mit Shakira. Und dem Track natürlich. Der Ohrwurm des Jahres. Dai Dai. Und noch mehr.
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0: Wir gucken auf das Wetter in Thüringen. Immer noch Sonne, Wolken, teils auch so ein bisschen Regenwerte. Bis zu 23 Grad haben wir noch. In der Nacht dann auch noch örtlich Schauer unterwegs. Morgen dann wie heute. Eine Minute vor 5:30 Blitzer bei uns zuerst. Jena Stadt Roda Straße, kurz vor der Autobahnbrücke Stadt Einwärts und Ortseingang Kunitz aus Jena kommend. Ansonsten haben wir die A4 Richtung Frankfurt, Auffahrt Bucher, stehen kaputter LKW auf der linken Spur. B400 Herleshausen, Eschwege zwischen Breitau und Grauthausen, voll gesperrt. Saale-Orla-Kreis zwischen Rodacher Brunn und Neuendorf in beiden Richtungen, Unfall auf der Fahrbahn. Und B88 Ilmenau Richtung Jena zwischen Kahla und dem Abzweig nach Rotenstein, Unfall mit 4 Fahrzeugen, hier ist gesperrt. Und wenn du noch was hast, kostenlos anrufen oder WhatsApp schicken. Nummer für beides 0800, dann die 5. 99 19 99. Gute Fahrt. Und da geht's jetzt weiter mit Top Vibes, Top Music. Shakira, dein

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Dein Lieblingssender Reiter vor dir ist an. Lukas hier, grüß dich. 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
8: Wetter noch so um die 20 Grad, dazu Sonne, Wolken, stürmisch, teilweise auch Regen, es ist alles dabei. Morgen dann Sonne, Wolken, vereinzelt Regen und bis zu 24 Grad, ändert sich also nicht so viel. 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
9: Ich bin Thomas Bleskin. Nach den tödlichen Schüssen bei einer Techno-Veranstaltung in der Schweiz hat die Polizei einen 43-jährigen Verdächtigen festgenommen. Die Ermittler gehen inzwischen von einem Einzeltäter aus.
10: Die Bewohner der Region unweit der deutschen Grenze können also aufatmen. Es sind keine bewaffneten Täter mehr auf freiem Fuß. Über ein Motiv des mutmaßlichen Täters hat die Polizei aber bislang nichts gesagt. Aus Genf, Christiane Ulrich.
9: Die Inflation in Deutschland ist im August auf 2,9% gestiegen. Nach vorläufigen Zahlen des Statistischen Bundesamts waren vor allem höhere Energiepreise dafür verantwortlich. Tanken und Heizen kosteten im Schnitt gut 10% mehr als ein Jahr zuvor. Lebensmittel verteuerten sich dagegen kaum. Die Bundesbank hält in den kommenden Monaten einen weiteren Anstieg der Teuerung für möglich. Der diesjährige Sommer ist nach einer vorläufigen Auswertung der zweitwärmste, der in Deutschland jemals offiziell gemessen wurde. Das teilte der Deutsche Wetterdienst mit. Etwas wärmer war es demnach nur im Jahrhundertsommer 2003.
8: Dankeschön. Wir gucken auf die Straßenblitzer bei uns zuerst. Jena Stadtroder Straße kurz nach der Autobahnbrücke stadteinwärts und Ortseingang Kunitz. Ansonsten A4 Richtung Frankfurt, Auffahrt Bucher, kaputter LKW auf der linken Spur. B88 Ilmenau Richtung Jena zwischen Kahla und dem Abzweig nach Rothenstein. Unfall mit 4 Fahrzeugen und das war's. Wenn noch was fehlt, kostenlos anrufen oder WhatsApp schicken. Nummer für beides 0800, dann die 5 99 19 99.
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8: Und das Motto zum Montagabend. Am Wochenende wird in Sachsen-Anhalt gewählt. Deshalb ab 19 Uhr nicht nur die besten Tracks aus Hip-Hop, Rap, Urban und Co., sondern vor allem die Tracks mit Message. Handselektiert, denn wo Kollege Chrisa draufsteht, da ist auch Chrisa drin. Alles hier in einer Stunde. Bis dahin jetzt der Track für den kleinen Ausraster zwischendurch. Positiv gemeint. Ügel und Moving to the...

0: schnell geht das. 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
0: Schicken Montagnachmittag. Lukas hier, moin. Geht hier jetzt um den neuen von Dream. Da passt Champagner vielleicht nicht so sehr, aber in seinem Track Der Sonne immer näher, da reflektiert er so ein bisschen seine bisherige Karriere. Am Anfang noch so auf der Matratze im Studio gepennt, keine Kohle, keine Perspektive und mittlerweile vor den größten Crowds am Start. Ja, und wer sich da ungefähr auch wieder erkennt, das ist Bowser. Ebenfalls dabei, liefert hier noch einen eigenen Part ab. Ja, und was lernen wir daraus? Es lohnt sich, an seinen Träumen festzuhalten, egal wie weit entfernt sie am Anfang vielleicht noch sind. Kann ja sein, dass es am Ende so läuft wie bei den beiden hier.

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0: Dankeschön. Schöne Fahrt.
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Das geht raus an alle, die sich im Freibad um die Ecke eine Zehnerkarte oder so geholt haben, die noch lange nicht voll ist. An deiner Stelle würde ich mich da mal ein bisschen beeilen. Freitag vor dir ist hier. Lukas für dich am Start. Denn heute machen in Thüringen schon die ersten Freibäder dicht. In Möbisburg bei Erfurt zum Beispiel. Da müssen sich alle Stammis ab sofort woanders ihre Abkühlung holen. Ja, wobei das mit der Abkühlung ja nicht mehr so dringend nötig ist. Aber noch ist ganz schön. Mit der Wassertemperatur und so. Und es kommen auch bald wieder die Zeiten, in denen du dich mit gefühlt hunderten Menschen indoor in so ein ganz kleines Becken quetschen musst, wenn du Bock auf Schwimmen hast. Bis es soweit ist, ergibt es auf jeden Fall noch Sinn, den Luxus des Freibades ein bisschen

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9: Hey, nice, dass du am Start bist. Wir gehen direkt rein mit einem deepen Talk und einem deepen Track. Deutschrap-Urgestein Spex aus Hannover ist seit den ersten Tagen der Szene dabei. Als Freestyle-Gott quasi ist er reingescheppert auf allen Bühnen dieser Welt. Mittlerweile aber etwas neben der Szene. Spex leistet nämlich viel politische Bildungsarbeit an Schulen im öffentlichen Raum, hält Vorträge, aber allem voran macht er das mit Musik. Auch in den Workshops geht es ja ums Schreiben und Umsetzen und genau dadurch habe ich ihn kennengelernt. Bin ja selbst Rapper und mit Rap macht Schule unterwegs und mache ähnliche Projekte eben an Bildungseinrichtungen. Jetzt ist Spex, sein neuer Track Resistance, rausgekommen und der hat eine ganz, ganz klare Haltung und arbeitet Geschichte auf. Ja, Grund genug, ihn sofort zu kontaktieren und eine Runde zu schnacken, was er vor allem selbst zu diesem Track sagt.
10: Ich muss ja mich permanent mit Politik beschäftigen und zwar gar nicht, weil das jetzt mein Beruf ist, sondern ich habe ja sozusagen mein Leben, meine Perspektive und alles, was ich so betrachte und in mir trage, zu meinem Beruf gemacht. Ich habe ja so ein bisschen so ein Pippi-Langstrumpf-Leben und manchmal brauche ich natürlich auch so ein bisschen Abstand und dann stelle ich aber fest, dass man eben keinen Abstand von seinem eigenen Leben bekommen kann, von seinen eigenen Gedanken. Und auf dem Weg in den Urlaub habe ich, also dann, wir waren in Frankreich, viele Flyer gesehen, die darauf hingewiesen haben, dass man in der Nähe da, wo ich halt war, sich eben die Sachen vom D-Day anschauen konnte. Ne? Die Landung der Alliierten in der Normandie. Und dabei habe ich also festgestellt, ich muss darüber jetzt etwas schreiben. Denn wir befinden uns ja gerade in politischen Unsicherheiten. Wir befinden uns gerade in einer Welt, die immer weiter nach rechts abdriftet. Und die Frage ist dann wiederum in der Kombination, wie viel Widerstand kann man eigentlich leisten? Muss man leisten? Und ich erlebe gerade viele Diskussionen, auch im Internet, darüber, dass Menschen natürlich, und das finde ich natürlich gut, immer über den friedlichen Widerstand sprechen. Aber ich stelle mir eben in ganz vielen Stellen und ganz vielen Situationen die Frage, wie reagiert man denn friedlich auf Gewalt? Und diese Auseinandersetzung möchte aber nicht geführt werden in breiten Teilen und weiten Teilen der Gesellschaft, weil sie sehr unangenehm ist. Und ich habe dann mich im Urlaub damit beschäftigt und habe mir dann eben angeschaut, wo Gewalt ausgeübt wurde, in dem Falle von den Nazis in Frankreich, und habe mir dann vorgestellt, wie die Resistance dort eben Dinge getan hat. Manchmal friedlich, manchmal gewalttätig. Aber am Ende geht es bei mir in diesem Song darum, daran zu erinnern, dass die Geschichte eben Geschichte ist. Und dass man aus der Geschichte lernen sollte und dass Geschichte eben auch manchmal die Gefahr mit sich bringt, dass sie sich wiederholt.
9: Absolut. Ich sehe es ganz genauso. Ich finde es wahnsinnig gut, dass du genau dieses Ding geschrieben hast und es deswegen hier auch in der Sendung ist.
10: Und natürlich nicht zu vergessen, Dankeschön, dass du diesen Song spielst und dass du an mich gedacht hast. Das freut mich natürlich sehr, Brother.
9: Kein Ding. Wie gesagt, wir sind ja in Kontakt und wir stehen für dieselben Werte, dieselbe Community und das ist einfach die Haltung. Na komm, dann moderier das Ding an. Jetzt will ich das Ding auch einfach hören und glaube ich der Rest ja auch.
10: Yo, ihr hört Specs mit dem Song Resistance in der Crizzer Show auf Radio Top 40.
0: Ja, 2026, Allrounder und Specs, Frankreich, Odien. Ich brauch da ein bisschen Abstand von Deutschland. Auf den Spuren der Geschichte, auf den Spuren von dem, was Faschismus angerichtet hat. 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

0: 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Es ist 11:55. Der Faschismus schlägt seine Faust gegen unsere Haustüren und wir glauben immer noch, wir könnten ihn wegregieren. Wir haben nicht umsonst eine wehrhafte Demokratie. Unsere Geschichte ist schrecklich. Wir sollten aufpassen, dass sich der Faschismus in diesem Land nicht wiederholt. Niemals. Ja.
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Hi, Grizza hier und du bekommst noch mehr Deutschrap von alten Hasen mit freshen Skills. Dendemann ist back, geht auch wieder auf Tour und das solltest du dir unbedingt geben. Mich hat er tatsächlich letztes Jahr in Frankfurt eingeladen, aha, persönlich, und es war der Hammer. Nicht nur, dass es einfach so ein Highlight war, von ihm halt persönlich eingeladen zu werden, sondern einfach, weil es ein Fan-Moment der besonderen Art war. Ende der 90er war Dendemann nämlich mein erstes Deutschrap-Hip-Hop-Konzert. Mein erstes. Und ein paar Jahrzehnte später kennt man sich über fünf Ecken und dann wird zum Konzert eingeladen. Richtig geiles Ding. Gönn dir den neuen Track vom Reimer-Architekt, der Legende Dendemann. Widerstand. Neu in der Grizza Show. Hey.

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1: Ja geil, du bist noch am Start. Wir lassen jetzt das ganze Politische mal ein bisschen hinter uns und Kram in der Gerüchteküche. Lass uns mal über die Fugees quatschen. Lauryn Hill ist mit ihrem bis jetzt einzigen Soloalbum The Miseducation of Lauryn Hill auf Tour. Wieder. Ja, warum? Weil das Album 25 Jahre Jubiläum feiert, also ein Vierteljahrhundert. Lauryn Hill ist also in den Vereinigten Staaten unterwegs mit dieser legendären Platte. Und wer ist mit dabei? Wyclef Jean und Press. Das ist einfach mal die komplette Fuji-Bande. Und daraufhin wurde Wyclef Jean an einem Flughafen erwischt von einem Journalisten, der ihn so ein bisschen gelöchert hat. Und Wyclef Jean hat gemeint, es kann alles Mögliche passieren. Jetzt ist die Gerüchteküche natürlich am Brodeln. Kommt da ein neues Fuji-Album? Das wäre ja geil. Sie haben nur zwei Alben draußen. Und das zweite, The Score, ist absolut Musikgeschichte. Ich hätte Bock auf ein neues Album. Und bis dahin versüßen wir uns die Zeit und ich spiele dir die neue Single von Wyclef Jean, French Quarter, danach die Fugees mit dem Fuji-La-Song und dann die großartige Lauryn Hill mit Doo-Wop, ihrem Solo-Song. Also, Fuji Revival.

euch. Der nächste Track ist super special. So eine Art atmosphärischer Science-Fiction-Rap mit Gesangshook. Der Beat spielt auf jeden Fall mit Ambient-Elementen, Film- und Kino-Sounds und trotzdem ist es irgendwie aber auch Boom-Bap und da kommt nochmal ein Saxophon reingezwitschert. Mir persönlich gefällt es auf jeden Fall richtig gut, weil es komplett neu für die Ohren ist. Es ist einfach komplett anders. The Flames von Hellraiser sollte man mal gehört haben. Und genau deswegen spiele ich es hier in der Crizzer Show. Entschleunigend, smooth und es nimmt dich einfach mit in eine andere Welt. I love it. Aber es ist gewöhnungsbedürftig. Check das Ding mal aus. The Flames von Hellraiser.

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